0: bereits Dünger, Grillanzünder, eine Sturmhaube und ein Messer beschafft. Bereits am Donnerstag hätten Spezialkräfte den Jugendlichen vorläufig festgenommen. Ronny Tochau, Nachrichtenredaktion.
1: Die Waffenruhe im Krieg mit dem Iran hängt nach den Worten von US-Präsident Donald Trump am seidenen Faden. Rund um diplomatische Bemühungen, wie der Krieg beendet werden könnte, schimpfte Trump über einen neuen Vorschlag der Führung des Irans.
2: Es sei der größte Müll, dieser Vorschlag, sagte Trump. Er habe gar nicht zu Ende gelesen, denn er wolle ja nicht seine Zeit verschwenden. Ursprünglich habe der Iran zugestimmt, angereichertes Uran aus dem Land zu schaffen. Nun ist davon nichts mehr zu lesen. Trump verglich die Waffenruhe mit einem Patienten an der Herz-Lungen-Maschine mit einer 1%igen Überlebenschance. Das sei nicht gut, meinte Trump. Aber immer noch glaubt er an eine diplomatische Lösung. Wie es aber jetzt weitergeht, ist völlig unklar. Tina Eck, USA.
1: Spitzenvertreter der Bundesregierung kommen heute Abend im Koalitionsausschuss zusammen. Union und SPD stehen unter Druck, zum Beispiel weitere Entlastung wegen der gestiegenen Spritpreise auf den Weg zu bringen, nachdem eine geplante 1.000-Euro-Prämie im Bundesrat gescheitert war. Auch bei geplanten Reformen bei der Rente oder Steuer liegen die grundsätzlichen Positionen der Regierungsparteien weit auseinander.

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0: Ich bin Jan-Henna Reitzer. Im Ukraine-Krieg ist eine dreitägige Waffenruhe ausgelaufen, in der Russland und die Ukraine weitgehend auf gegenseitige Luftangriffe verzichtet hatten. Die Ukraine geht davon aus, dass Russland diese Angriffe wieder aufnimmt.
1: Die Waffenruhe kam vor allem dem Kreml gelegen, weil sie für die gesamten drei Tage um den hier in Russland groß gefeierten 9. Mai galt. Eine dauerhafte Waffenruhe lehnt Kreml-Chef Putin aber weiter ab, bis die Verhandlungen über ein Kriegsende abgeschlossen sind. Dazu setzt er vor allem weiter auf die US-Vermittler, die schon bald hier in Moskau erwartet werden. Putin zeigte sich aber auch bereit, jemanden aus der EU zu beteiligen. Das ist neu. Er sagte, es solle jemand sein, der bisher nicht mit abschätzigen Äußerungen über Russland aufgefallen sei. Aus Moskau, Ulf Mauder.
0: Das Hunter-Virus ist auch bei einem spanischen Passagier nachgewiesen worden, der isoliert ist und bisher keine Symptome hat. Der positive Test ist in Madrid durchgeführt worden. Vorher war das Virus auch schon bei zwei Passagieren nachgewiesen worden, die nach Frankreich und in die USA ausgeflogen worden waren. Alle waren an Bord eines Kreuzfahrtschiffes, auf dem das Virus ausgebrochen war. Das Schiff ist inzwischen mit einer Restbesatzung auf dem Weg von Teneriffa in die Niederlande, wo es desinfiziert werden soll. Kaffee ist günstiger geworden. Nach einer Umfrage der deutschen Presseagentur haben die großen Lebensmittelhändler in Deutschland die Preise ihrer Eigenmarken gesenkt.
2: Die Produkte kosten seit dieser Woche 10 bis 50 Cent weniger als bisher. Eine Kilopackung Bohnen liegt je nach Sorte zwischen 10,50 Euro und 11,50 Euro. Auch Pads und Kapseln werden billiger. Die Discounter und Supermärkte begründen das mit sinkenden Rohstoffpreisen. Insgesamt gesehen hat sich Kaffee aber in den vergangenen Jahren stark verteuert, sowie auch andere Lebensmittel. Grund dafür waren höhere Rohstoffpreise nach Trockenheit und schwachen Ernten. Thomas Bremser, Redaktion.
0: Beim Absturz eines Kleinflugzeuges in Namibia sind der Pilot und alle drei Passagiere ums Leben gekommen. Bei den Toten handelt es sich um deutsche Staatsangehörige. Darunter sind eine langjährige Mitarbeiterin der Schwarz-Unternehmergruppe, zu der Lidl und Kaufland gehören, ihr Ehemann und der gemeinsame Sohn. Die Absturzursache ist noch unklar.

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0: Ich bin Jan-Henner Reitze. Die Bundesregierung steht unter Druck, bei geplanten Reformen wie der Rente oder in Sachen Steuern gemeinsame Lösungen zu finden. Themen, die heute Abend im Koalitionsausschuss besprochen werden sollen. Außerdem wollen Union und SPD einen neuen Ansatz finden, was den gestiegenen Spritpreisen noch entgegengesetzt werden könnte.
1: Für die schwarz-roten Koalitionäre geht es heute hier in der Hauptstadt um zwei Punkte. Zum einen müssen sie mindestens Ansätze finden, wie die Bürger entlastet werden sollen, nachdem die Pläne mit der 1.000-Euro-Prämie ja im Bundesrat gescheitert sind. Und zum anderen müssen sie sich nach der offenbar kontroversen letzten Runde zusammenraufen und auf das Wesentliche fokussieren, wie CSU-Chef Söder betont. Mentale Aufräumarbeiten nennt er das. Wie weit Schwarz-Rot da heute kommt, ist allerdings schwer zu sagen. Thomas Thonfeld, Berlin.
0: Im Ukraine-Krieg ist eine dreitägige Waffenruhe ausgelaufen. Hintergrund waren Feierlichkeiten in Russland zum Jahrestag des Sieges im Zweiten Weltkrieg. Es wird erwartet, dass Luftangriffe wieder aufgenommen werden. Der ukrainische Präsident Volodymyr Zelensky sagte, Russland habe nicht die Absicht, den Krieg zu beenden. Den Vorschlag von Russlands Präsident Wladimir Putin, den früheren Bundeskanzler Gerhard Schröder als Vermittler einzusetzen, hatten unter anderem Vertreter der EU und der Ukraine abgelehnt. Griechenland will Massentourismus stärker begrenzen. Die Regierung hat dazu neue Regeln vorgestellt, zum Beispiel für den Hotelbau.
2: Überfüllte Bars, Cafés und Tavernen. Und es ist laut, sehr laut. Rund um die Uhr. Besonders betroffen sind Inseln wie Santorini und Mykonos. Dort sollen neue Hotels stark begrenzt werden auf maximal 100 Betten. Und ganz wichtig, in einem 25 Meter Streifen entlang der Küsten ist Neubau künftig verboten. Ob das klappt, ist allerdings unklar, sagen viele vor Ort. Denn mit rund 38 Millionen Touristen im Jahr in einem Land mit etwa 11 Millionen Einwohnern ist das keine leichte Aufgabe.
0: In Wassenberg in Nordrhein-Westfalen ist ein Mann auf offener Straße erschossen worden. Der Täter soll aus einem Auto ausgestiegen sein und die tödlichen Schüsse abgefeuert haben. Dann flüchtete der Schütze mit dem Auto, in dem noch ein weiterer Mann gesessen haben soll. Weitere Hintergründe sind bisher noch unklar.

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0: Ich bin Jan-Henner Reitze. Das Kreuzfahrtschiff Hondius, auf dem das Hunter-Virus ausgebrochen war, hat Teneriffa verlassen und ist auf dem Weg in die Niederlande. Dort soll es desinfiziert werden. Bis auf eine Restbesatzung waren alle Menschen von Bord gebracht und in ihre Heimatländer ausgeflogen worden. Positiv getestet wurde mittlerweile auch ein spanischer Passagier. Vorher war das Virus auch schon bei nach Frankreich und in die USA ausgeflogenen Passagieren nachgewiesen worden. Ein 17-jähriger Syrer soll einen Terroranschlag in Hamburg geplant haben. Er ist deshalb festgenommen worden.
1: Der 17-jährige soll von der Terrormiliz Islamischer Staat inspiriert worden sein, heißt es. Er habe geplant, eine unbestimmte Anzahl Ungläubiger zu töten. Als mögliche Anschlagsorte habe er ein Einkaufszentrum, eine Bar oder eine Polizeiwache im Blick gehabt. Laut Ermittlern wollte der 17-jährige Syrer Sprengstoff, Molotow-Cocktails oder ein Messer verwenden und habe sich bereits Dünger, Grillanzünder, eine Sturmhaube und ein Messer beschafft. Bereits am Donnerstag hätten Spezialkräfte den Jugendlichen vorläufig festgenommen. Ronny Tochau, Nachrichtenredaktion.
0: Die Waffenruhe im Krieg mit dem Iran hängt nach den Worten von US-Präsident Donald Trump am seidenen Faden. Rund um diplomatische Bemühungen, wie der Krieg beendet werden könnte, schimpfte Trump über einen neuen Vorschlag der Führung des Irans.
2: Es sei der größte Müll, dieser Vorschlag, sagte Trump. Er habe gar nicht zu Ende gelesen, denn er wolle ja nicht seine Zeit verschwenden. Ursprünglich habe der Iran zugestimmt, angereichertes Uran aus dem Land zu schaffen. Nun ist davon nichts mehr zu lesen. Trump verglich die Waffenruhe mit einem Patienten an der Herz-Lungen-Maschine mit einer 1%igen Überlebenschance. Das sei nicht gut, meinte Trump. Aber immer noch glaubt er an eine diplomatische Lösung. Wie es aber jetzt weitergeht, ist völlig unklar. Tina Eck, USA.
0: Spitzenvertreter der Bundesregierung kommen heute Abend im Koalitionsausschuss zusammen. Union und SPD stehen unter Druck, zum Beispiel weitere Entlastung wegen der gestiegenen Spritpreise auf den Weg zu bringen, nachdem eine geplante 1.000-Euro-Prämie im Bundesrat gescheitert war. Auch bei geplanten Reformen bei der Rente oder Steuer liegen die grundsätzlichen Positionen der Regierungsparteien weit auseinander.

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0: Ich bin Dirk Zeitler. Das Kreuzfahrtschiff Hondius, auf dem das Hunter-Virus ausgebrochen war, ist auf dem Weg in die Niederlande. Es hat die Insel Teneriffa am Abend verlassen. Außerdem wurde bekannt, dass auch ein nach Spanien ausgeflogener Passagier positiv auf das Virus getestet wurde.
1: Die Zahl der nachweislich Infizierten wächst. Auch bei nach Frankreich und in die USA ausgeflogenen Passagieren waren Tests schon positiv. Der in Spanien betroffene Passagier hat bisher keine Symptome. Auch den nach Deutschland gebrachten Menschen geht es bisher gut, sie müssen aber in Quarantäne bleiben. Von dem betroffenen Kreuzfahrtschiff waren bis auf eine Restbesatzung alle Menschen von Bord gebracht worden. Wenn das Schiff in Rotterdam ankommt, soll es dort gründlich desinfiziert werden. Jan-Henner Reitze, Nachrichtenredaktion.
0: Nur wenige Stunden nach dem Ende einer befristeten Waffenruhe hat Russland die Ukraine nach Angaben aus Kiew erneut massiv angegriffen. Die ukrainische Luftwaffe meldete in der Nacht Drohnenangriffe auf die Hauptstadt Kiew und weitere Städte. Die seit Samstag geltende Waffenruhe war in der Nacht ausgelaufen. Über Verletzte und das Ausmaß der Schäden gab es zunächst keine Information. Hohe Wohnkosten in deutschen Großstädten schrecken viele Berufstätige ab. Dies hat nach einer Umfrage der Beratungsgesellschaft PwC auch Folgen für die Unternehmen. Denn diese haben dadurch zunehmend Probleme, Fachkräfte zu gewinnen und zu halten.
2: Eine Fülle an Bars und Restaurants, Museen, Kinos und an jeder Ecke ein Späti. Das Leben in der Stadt bietet einiges. Deshalb fühlen sich 9 von 10 Befragten an ihrem Wohnort eigentlich auch wohl, wenn da nicht die teuren Mieten wären. In deutschen Großstädten sei es ein Glücksspiel, eine bezahlbare Wohnung zu finden, heißt es. Der Umfrage zufolge spielt für rund die Hälfte von Jobsuchenden die Miete eine große Rolle, noch vor der Länge des Arbeitswegs. Punkten könnten Arbeitgeber nach Ansicht der Befragten daher mit Mietzuschüssen oder auch in dem Betriebswohnungen bereitgestellt werden. Tanja Wagner, Nachrichtenredaktion.
0: Die Spitzen von Union und SPD kommen heute Abend im Koalitionsausschuss zusammen, um über Entlastungen angesichts der hohen Energiepreise, über den Haushalt und den weiteren Reformfahrplan zu beraten. Es ist die erste Sitzung dieser Art seit dem Treffen vor einem Monat in der Villa Borsig. Das Treffen damals gilt inzwischen als ein Tiefpunkt der Zusammenarbeit von CDU, CSU und SPD.
3: Und jetzt in Kürze das Wichtigste aus dem Saarland und der Region. In Großrosseln-Karlsbrunn kam es zu einer tödlichen Verpuffung. Eine Frau wurde leblos im Keller gefunden, die Ursache ist noch ungeklärt. Im Raum Völklingen hielt ein minutenlanges, lautstarkes Rauschen Anwohner in Atem. Woher das mysteriöse Geräusch stammt, ist bislang offen. Und in Saarbrücken sucht die Polizei weiterhin nach dem 15-jährigen Leon Alexander Schneider, der seit vergangenem Mittwoch vermisst wird. Ausführliches dazu gleich um 9:30.
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6: Im ganzen Saarland ist es heute früh noch frisch. Meistens mit ein paar Wolken oder auch mal komplett bedecktem Himmel. Die Temperaturen liegen so um die 3 Grad. Im Laufe des Vormittags geht's dann rauf auf ungefähr 13 Grad und es ziehen immer mehr Wolken auf. Zwischendurch gibt's immer wieder leichten Regen. Am Nachmittag bleibt's weiter grau mit etwas Nieselregen. Und zum Abend hin kühlt's dann wieder runter Richtung 5 Grad ab und der Regen lässt nur langsam nach.
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6: Der aktuelle Blick auf die Straßen im Saarland. L103 zwischen Abzweig nach Brenschelbach und Altheim besteht in beiden Richtungen Gefahr durch eine ungesicherte Unfallstelle. Und L172 zwischen Abzweig nach Gerlfangen und Oberesch besteht Gefahr durch ein totes Tier auf der Fahrbahn. Kommt gut an!
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6: Ihr hört euer City Radio mit mir, Max Lorenz. Moin.

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1: Über das Saarland ist ein starkes Gewitter gezogen. Besonders betroffen war der Ortsteil Reisbach in Saarwellingen. Innerhalb kurzer Zeit hat es dort sehr heftig geregnet. Das viele Wasser konnte nicht versickern. Es hat sich auf einem frisch gepflügten Feld gesammelt. Dann ist es den Hang hinunter in den Ort geflossen. Die Wassermassen sind durch die Straßen geschossen. In vielen Häusern stehen Keller und Wohnungen unter Wasser. Auch viel Schlamm wurde mitgespült. Die Feuerwehr ist ausgerückt und arbeitet ununterbrochen. Stunden nach dem Unwetter ist sie immer noch im Einsatz. Am frühen Abend hat sich das Wetter zwar wieder beruhigt, aber jetzt beginnen für viele Anwohner die eigentlichen Probleme. Die Aufräumarbeiten werden noch mehrere Tage dauern. Wie hoch der Schaden ist, weiß im Moment noch niemand.
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0: mit Andreas Klein. Hallo.
1: In Großrosseln-Karlsbrunn hat es gestern am späten Nachmittag eine schwere Verpuffung in einem Einfamilienhaus gegeben. Nachbarn hörten einen lauten Knall und alarmierten die Feuerwehr. Beim Eintreffen der Einsatzkräfte drang bereits Rauch aus dem Gebäude. Die Feuerwehr fand eine Frau im Keller. Sie konnte nicht mehr gerettet werden. Der Brand im Keller war schnell gelöscht. Die Ursache für die Verpuffung ist noch unklar. Die Polizei ermittelt weiter. Rund 60 Einsatzkräfte waren vor Ort. Notfallseelsorger betreuten Angehörige und Helfer. In Völklingen, Fenne, Heidstock und Klarental sind viele Menschen am Montagabend durch ein ungewöhnlich lautes Rauschen aufgeschreckt worden. Das Geräusch war offenbar kilometerweit zu hören. Viele Anwohner berichten, sie hätten so etwas bisher noch nie erlebt. Einige vermuten die Ursache im Bereich des Kraftwerks Fenne. Die Ursache für das laute Geräusch ist noch nicht bekannt. Die Polizei sucht weiterhin nach dem vermissten 15-jährigen Leon Alexander Schneider aus Saarbrücken-Brebach. Leon ist seit Mittwochabend verschwunden. Die bisherigen Suchmaßnahmen haben nicht zum Erfolg geführt. Hinweise zum Aufenthaltsort des Jungen nimmt die Polizei entgegen. Nach einem Brand in einem Wohnpark in Neunkirchen am Sonntag hat die Polizei einen Tatverdächtigen festgenommen. Es handelt sich um einen 27-jährigen Bewohner der Einrichtung. Die Ermittler gehen von schwerer Brandstiftung aus. 8 Helfer, darunter Pflegekräfte, Polizeibeamte und ein Feuerwehrmann, haben eine Rauchgasvergiftung erlitten. Bewohner selbst wurden nicht verletzt. Der Schaden liegt im niedrigen 6-stelligen Bereich. Teile des Wohnparks sind unbewohnbar. Mehrere Bewohner mussten umziehen. Die Ermittlungen laufen weiter. Soweit das Neueste aus der Region für den Moment. Weitere Nachrichten findet ihr auf blaulichtreport-saarland.de.
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3: Im ganzen Saarland ist heute früh noch frisch. Meistens mit ein paar Wolken oder auch mal komplett bedecktem Himmel. Die Temperaturen liegen so um die 3 Grad. Im Laufe des Vormittags geht's dann rauf auf ungefähr 13 Grad und es ziehen immer mehr Wolken auf. Zwischendurch gibt's immer wieder leichten Regen. Am Nachmittag bleibt's weiter grau, mit etwas Nieselregen. Und zum Abend hin kühlt's dann wieder runter Richtung 5 Grad ab und der Regen lässt nur langsam nach.
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3: Der aktuelle Blick auf die Straßen im Saarland. In Duttweiler in Höhe Beethovenstraße besteht Gefahr durch einen Wasserrohrbruch. Kommt gut an!
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3: Mit Max Lorenz. Moin!

0: Ich bin Doc Zeitler. Im Kampf gegen Engpässe bei lebenswichtigen Medikamenten in der EU haben sich Unterhändler in Brüssel auf Regeln geeinigt, um die Produktion von Arzneimitteln leichter mit öffentlichen Geldern unterstützen zu können. Das halten die Vertreter des Europäischen Parlaments und der Mitgliedstaaten mit. Nach dem Nein des Bundesrats zur Entlastungsprämie für Arbeitnehmer wollen Union und SPD rasch entscheiden, wie sich die durch den Iran-Krieg gestiegenen Kosten für die Bürger doch noch abfedern lassen. Alle Augen richten sich nun auf den Koalitionsausschuss heute Abend.
1: Für die schwarz-roten Koalitionäre geht es heute hier in der Hauptstadt um zwei Punkte. Zum einen müssen sie mindestens Ansätze finden, wie die Bürger entlastet werden sollen, nachdem die Pläne mit der 1.000-Euro-Prämie ja im Bundesrat gescheitert sind. Und zum anderen müssen sie sich nach der offenbar kontroversen letzten Runde zusammenraufen und auf das Wesentliche fokussieren, wie CSU-Chef Söder betont. Mentale Aufräumarbeiten nennt er das. Wie weit Schwarz-Roter heute kommt, ist allerdings schwer zu sagen. Aus Berlin, Thomas Thonfeld.
0: Das Kreuzfahrtschiff, auf dem das Hunter-Virus ausgebrochen war, ist auf dem Weg in die Niederlande. Es hat die Insel Teneriffa am Abend verlassen. Außerdem wurde bekannt, dass auch ein nach Spanien ausgeflogener Passagier positiv auf das Virus getestet wurde.
2: Die Zahl der nachweislich Infizierten wächst. Auch bei nach Frankreich und in die USA ausgeflogenen Passagieren waren Tests schon positiv. Der in Spanien betroffene Passagier hat bisher keine Symptome. Auch den nach Deutschland gebrachten Menschen geht es bisher gut, sie müssen aber in Quarantäne bleiben. Von dem betroffenen Kreuzfahrtschiff waren bis auf eine Restbesatzung alle Menschen von Bord gebracht worden. Wenn das Schiff in Rotterdam ankommt, soll es dort gründlich desinfiziert werden. Jan-Henner Reitze, Nachrichtenredaktion.
0: Ärztepräsident Reinhardt fordert einen Aufschub für die Verabschiedung des Sparpakets zur finanziellen Stabilisierung der gesetzlichen Krankenkassen. Es soll eigentlich noch vor der parlamentarischen Sommerpause vom Bundestag verabschiedet werden. Ein so weitreichendes Gesetz kann man nicht mit der Brechstange durchdrücken, sagte Reinhardt dem Redaktionsnetzwerk Deutschland vor dem heute beginnenden Ärztetag.
3: Und jetzt in Kürze das Wichtigste aus dem Saarland und der Region. In Großrosseln-Karlsbrunn kam es am Montag zu einer tödlichen Verpuffung in einem Einfamilienhaus. Eine Frau starb, die Ursache ist noch unklar. Zur gleichen Zeit sorgte ein ohrenbetäubendes Rauschen im Raum Völklingen für Aufregung, dessen Herkunft bislang ungeklärt bleibt. Außerdem sucht die Polizei weiterhin nach dem 15-jährigen Leon Alexander Schneider aus Saarbrücken, der seit vergangenem Mittwoch vermisst wird. Ausführliches dazu gleich um halb.
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6: Im Saarland ist es heute früh meistens trocken, so bei rund 2 Grad. Oft ist es klar oder es sind nur ein paar Wolken unterwegs. Die Luft ist frisch und ziemlich feucht. Im Laufe des Vormittags kommen dann nach und nach mehr Wolken rein und ein paar leichte Schauer sind auch schon möglich. Die Temperaturen steigen dabei in den einstelligen Bereich. Mittags und am Nachmittag geht's rauf auf ungefähr 12 Grad. Dazu gibt's immer wieder leichten Regen und viele Wolken. Gegen Abend bleibt's eher kühl und nass und die Werte gehen langsam wieder runter, so Richtung 5 Grad.
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6: Der aktuelle Blick auf die Straßen im Saarland. L369 zwischen Wahlen und Abzweig nach Nunkirchen. Wildunfall, Gefahr durch eine ungesicherte Unfallstelle. Und in Duttweiler, in Höhe Beethovenstraße, besteht Gefahr durch einen Wasserrohrbruch. Die Strecke ist voll gesperrt. Kommt gut an!
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6: Jetzt aber raus aus den Federn. Ich warte schon mit den besten Hits der Stadt auf euch. Und mein Name ist Max Lorenz.

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1: Auf der Autobahn A6 haben mehrere Autofahrer am Sonntagmorgen einen Touran gemeldet, der in Schlangenlinien unterwegs war. Die Polizei hat das Auto kurz hinter dem Autobahndreieck Kaiserslautern gestoppt. Die Beamten haben den Fahrer kontrolliert. Ein Atemalkoholtest zeigt, der Mann aus dem Saarland hat mehr als 2 Promille Alkohol im Blut. Er ist 38 Jahre alt. Die Fahrt ist für ihn sofort zu Ende. Die Polizei hat den Führerschein und die Fahrzeugschlüssel sichergestellt. Der Mann musste mit zur Dienststelle und eine Blutprobe abgeben. Jetzt läuft ein Strafverfahren wegen Trunkenheit am Steuer. Die Polizei bedankt sich bei den Autofahrern, die die gefährliche Fahrweise rechtzeitig gemeldet haben. So konnte ein möglicher Unfall verhindert werden.

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0: mit Andreas Klein. Hallo. In Großrosseln, Karlsbrunn, ist es am Montagnachmittag zu einer tödlichen Verpuffung gekommen. Nachbarn hörten einen lauten Knall aus einem Einfamilienhaus und riefen sofort die Feuerwehr. Beim Eintreffen drang Rauch aus dem Gebäude. Die Einsatzkräfte fanden im Keller eine 55-jährige Bewohnerin leblos auf. Eine Reanimation blieb erfolglos. Die Feuerwehr konnte den Brand schnell löschen. Brandermittler suchen nach der Ursache, die weiter unklar ist. Notfallseelsorger kümmern sich um Angehörige und Einsatzkräfte. Im Einsatz waren rund 60 Helfer. In Völklingen, Fenne, Heidstock und Klarental hat am Montagabend ein lautes Rauschen viele Anwohner aufgeschreckt. Das Geräusch war minutenlang und kilometerweit zu hören. Es klang ungewöhnlich laut und intensiv. Viele glauben, dass technische Anlagen oder das Kraftwerk Fenne die Ursache sind. Offizielle Infos dazu fehlen bislang. Die Ursache bleibt ungeklärt. Die Polizei sucht in Saarbrücken-Brebach nach dem 15-jährigen Leon Alexander Schneider. Er wird seit Mittwochabend vermisst. Leon ist 1,63 Meter groß, schlank und hat dunkelblonde, lockige Haare. Am Tag seines Verschwindens trug er schwarze Sportkleidung und weiße Sneaker. Hinweise auf seinen Aufenthaltsort nimmt die Polizei entgegen. In Neunkirchen hat es am Sonntagabend in einem Wohnpark gebrannt. Die Brandmeldeanlage löste rechtzeitig Alarm aus, sodass viele Bewohner evakuiert werden konnten. 8 Helfer erlitten Rauchgasvergiftungen, darunter Pfleger, Polizisten und ein Feuerwehrmann. Verletzte unter den Bewohnern gab es nicht. Es entstand Sachschaden in 6-stelliger Höhe. Teile des Gebäudes sind derzeit unbewohnbar. Eine vorsätzliche Brandstiftung wird vermutet. Die Polizei hat einen 27-jährigen Bewohner vorläufig festgenommen und ermittelt weiter. Soweit das Neueste aus der Region für den Moment. Weitere Nachrichten findet ihr auf blaulichtreport-saarland.de.
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2: Im Saarland ist es heute früh meistens trocken, so bei rund 2 Grad. Oft ist es klar oder es sind nur ein paar Wolken unterwegs. Die Luft ist frisch und ziemlich feucht. Im Laufe des Vormittags kommen dann nach und nach mehr Wolken rein und ein paar leichte Schauer sind auch schon möglich. Die Temperaturen steigen dabei in den einstelligen Bereich. Mittags und am Nachmittag geht's rauf auf ungefähr 12 Grad. Dazu gibt's immer wieder leichten Regen und viele Wolken. Gegen Abend bleibt's eher kühl und nass und die Werte gehen langsam wieder runter, so Richtung 5 Grad.
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2: Der aktuelle Blick auf die Straßen im Saarland. L369 zwischen Wahlen und Abzweig nach Nunkirchen. Wildunfall. Gefahr durch eine ungesicherte Unfallstelle. Und in Dudweiler. In Höhe Beethovenstraße besteht Gefahr durch einen Wasserrohrbruch. Die Strecke ist vollgesperrt. Wir wünschen euch eine gute Fahrt.
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4: Ihr hört City Radio am Morgen und ich bin euer Moderator gestatten, Max Lorenz. Hi!

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1: Mit mir, Nico. Hi. Am Samstag bringt Millennium Kid seinen emotionalen Sound live in die Garage nach Saarbrücken. Freut euch auf die Schwerelos-Tour mit einer Mischung aus ehrlichen Texten und treibenden Beats, die perfekt zum Tanzen und Loslassen einlädt. Im Schlosskeller in Saarbrücken wartet am Sonntag um 15 Uhr ein echtes Highlight auf die kleinen Magiefans. Lila Lucy nimmt euch mit auf eine Reise zum Dachboden ihres Großvaters, um dort gemeinsam die Geheimnisse eines alten Zauberkoffers zu lüften. Damit wird das Wochenende ganz bestimmt nicht langweilig.

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1: Im Zoo von Amneville, nur eine Stunde von Saarbrücken entfernt, öffnet ab 3. April wieder die neue Dino-Zone Jurassic Expedition. Hier könnt ihr 67 Dinosaurier in Lebensgröße entdecken, das Jurassic Kids Camp mit seinem Ausgrabungsbereich für kleine Paläontologen erkunden, die Dino-Rides nutzen und euch in der Jurassic Bar entspannen. Auch die Shows des Zoos gehen weiter. Die Seelöwenbucht und die Flugvogelschau begeistern groß und klein den ganzen Tag über. Und überall im Park finden kommentierte Fütterungen mit Tierpflegern statt, um diese besonderen Momente hautnah erleben zu können. Ein Zooticket kostet ab 31 Euro für Erwachsene und 26 Euro für Kinder. 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

0: Ich bin Dirk Zeitler. Im Kampf gegen Engpässe bei lebenswichtigen Medikamenten in der EU haben sich Unterhändler in Brüssel auf Regeln geeinigt, um die Produktion von Arzneimitteln leichter mit öffentlichen Geldern unterstützen zu können. Das teilten die Vertreter des Europäischen Parlaments und der Mitgliedstaaten mit.
1: Immer wieder war es in den vergangenen Jahren zu Engpässen in der Medikamentenversorgung gekommen, auch hier in Deutschland. Schmerzmittel, Antibiotika oder Fiebersäfte für Kinder waren immer wieder knapp. Hier soll jetzt gegengesteuert werden. Das Ziel: mehr Produktion innerhalb der EU und weniger Abhängigkeit von Lieferanten, etwa aus China. Bis zu 90% unserer Medikamente werden nach EU-Angaben derzeit aus Asien importiert. Für die heimische Produktion soll es mehr Anreize geben, etwa durch schnellere Genehmigungsverfahren und schnelleren Zugang zu Fördermitteln. Diana Kramer, Nachrichtenredaktion.
0: Nach dem Nein des Bundesrats zur Entlastungsprämie für Arbeitnehmer wollen Union und SPD rasch entscheiden, wie sich die durch den Iran-Krieg gestiegenen Kosten für die Bürger doch noch abfedern lassen. Alle Augen richten sich nun auf den Koalitionsausschuss heute Abend.
2: Für die schwarz-roten Koalitionäre geht es heute hier in der Hauptstadt um zwei Punkte. Zum einen müssen sie mindestens Ansätze finden, wie die Bürger entlastet werden sollen, nachdem die Pläne mit der 1.000-Euro-Prämie ja im Bundesrat gescheitert sind. Und zum anderen müssen sie sich nach der offenbar kontroversen letzten Runde zusammenraufen und auf das Wesentliche fokussieren, wie CSU-Chef Söder betont. Mentale Aufräumarbeiten nennt er das. Wie weit Schwarz-Roter heute kommt, ist allerdings schwer zu sagen. Aus Berlin, Thomas Thonfeld.
0: Ärztepräsident Reinhardt fordert einen Aufschub für die Verabschiedung des Sparpakets zur finanziellen Stabilisierung der gesetzlichen Krankenkassen. Er soll eigentlich noch vor der parlamentarischen Sommerpause vom Bundestag verabschiedet werden. Ein so weitreichendes Gesetz kann man nicht mit der Brechstange durchdrücken, sagte Reinhardt dem Redaktionsnetzwerk Deutschland. In Namibia sind beim Absturz einer kleinen Propellermaschine alle vier Insassen ums Leben gekommen. Bei den Opfern handelt es sich um deutsche Staatsangehörige. Die Ursache ist noch unklar.
3: Und jetzt in Kürze das Wichtigste aus dem Saarland und der Region. Ein nächtlicher Verkehrsunfall in Reimsbach rief Großaufgebot von Einsatzkräften auf den Plan. Der Verdacht auf eine vermisste Person bestätigte sich glücklicherweise nicht. In Großrosseln endete eine Verpuffung in einem Wohnhaus tödlich für eine Frau. Die Ursache des Unglücks ist noch ungeklärt. Und ein mysteriöses, kilometerweit hörbares Rauschen sorgte in Völklingen und Umgebung für Unruhe. Die Herkunft des Geräuschs bleibt bislang im Dunkeln. Ausführliches dazu gleich um halb.
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6: Im Saarland ist es heute früh meistens trocken und frisch, so um die 4 Grad. Teilweise sind ein paar Wolken dabei, teilweise ist es noch klar. Die Luft ist ziemlich feucht. Im Laufe des Vormittags kommen dann mehr Wolken rein und zwischendurch gibt's immer mal wieder leichten Regen. Bis zum Mittag steigen die Temperaturen auf etwa 10 bis 13 Grad, insgesamt bleibt's aber eher grau. Am Nachmittag geht der leichte Regen weiter und ab dem frühen Abend kühlt's dann wieder deutlich ab, da geht's zurück Richtung 5 Grad.
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6: Der aktuelle Blick auf die Straßen im Saarland. In Dudweiler in Höhe Beethovenstraße besteht Gefahr durch einen Wasserrohrbruch. Die Strecke ist voll gesperrt. Kommt gut an.
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6: Hi, ich bin Max Lorenz in der Morning Show auf eurem City Radio. Schön, dass ihr da seid.
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1: Im Saarland gibt es wieder eine Liste von Betrieben, bei denen das Landesamt für Verbraucherschutz Hygienemängel festgestellt hat. Bei Kontrollen gab es Probleme unter anderem in Märkten und Restaurants. Fleisch, Käse, Fisch, Backwaren und andere Lebensmittel lagen dort auf eine Art, die gegen die Vorschriften verstößt. Teilweise ist das nicht zum ersten Mal vorgekommen. Im Regionalverband Saarbrücken sind zum Beispiel mehrere Einzelhändler und Imbisse betroffen. Auch Gaststätten wie Restaurants oder Pizzerien stehen auf der Liste. Im Kreis Neunkirchen nennt das Landesamt Gaststätten in Neunkirchen und Schiffweiler. Im Landkreis Saarlouis gibt es beim Orient Grill in Saarlouis Beanstandungen. In Merzig, Tholey und dem Saarpfalzkreis sind weitere Betriebe aufgeführt. Das Landesamt sagt aber auch, dass die Mängel nach den Nachkontrollen behoben worden sind. Wer genau wissen will, welche Betriebe betroffen sind, kann die vollständige Übersicht auf der Internetseite des Landesamts für Verbraucherschutz einsehen. Die Kontrolle erfolgt nach deutschem Recht und nach EU-Regeln zur Lebensmittelhygiene.

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0: mit Andreas Klein. Hallo. Viele Menschen in Völklingen und Umgebung haben am Montagnachmittag ein lautes Rauschen und Pfeifen gehört. Das Geräusch war kilometerweit zu hören und hat viele verunsichert. Die Ursache ist inzwischen klar. Am Kraftwerk Fenne wurde Dampf kontrolliert, über ein Ventil abgelassen. Dabei entstehen oft sehr laute Töne, die sich mit dem Wind weit ausbreiten können. Experten erklären, das sind Strömungs- und Resonanzgeräusche, wenn Dampf mit hohem Druck entweicht. Die Polizei hat bestätigt, es bestand keine Gefahr für die Bevölkerung. In Großrosseln-Karlsbrunn ist es am Montagnachmittag zu einer tödlichen Verpuffung in einem Einfamilienhaus gekommen. Nachbarn haben die Einsatzkräfte wegen eines lauten Knalls alarmiert. Beim Eintreffen der Feuerwehr drang Rauch aus dem Haus. Die Feuerwehr hat eine Frau leblos im Keller gefunden. Die 55-jährige Bewohnerin konnte nicht mehr gerettet werden. Brandermittler suchen nach der Ursache der Verpuffung. Notfallseelsorger betreuen die Angehörigen und Einsatzkräfte. In der Nacht zum Sonntag hat es in Ramsbach einen Verkehrsunfall in der Kapellenstraße gegeben. Feuerwehr, Rettungsdienst und Polizei waren im Einsatz. Anfangs haben die Einsatzkräfte eine Person vermisst. Die Polizei hat kurze Zeit später Entwarnung gegeben, es gab keine vermisste Person. Ein weißer Transporter ist von der Fahrbahn abgekommen und in einem Feld gelandet. Über die genaue Unfallursache und mögliche Verletzte gibt es noch keine offiziellen Angaben. Die Polizei sucht weiter nach dem 15-jährigen Leon Alexander Schneider aus Saarbrücken-Brebach. Der Jugendliche ist seit Mittwoch, dem 18. März, verschwunden. Bislang gibt es keine Spur von ihm. Die Ermittlungen und Suchmaßnahmen der Polizei waren erfolglos. Die Polizei bittet um Hinweise aus der Bevölkerung. Soweit das Neueste aus der Region für den Moment. Weitere Nachrichten findet ihr auf blaulichtreport-saarland.de.
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2: Im Saarland ist es heute früh meistens trocken und frisch, so um die 4 Grad. Teilweise sind ein paar Wolken dabei, teilweise ist es noch klar. Die Luft ist ziemlich feucht. Im Laufe des Vormittags kommen dann mehr Wolken rein und zwischendurch gibt's immer mal wieder leichten Regen. Bis zum Mittag steigen die Temperaturen auf etwa 10 bis 13 Grad, insgesamt bleibt's aber eher grau. Am Nachmittag geht der leichte Regen weiter und ab dem frühen Abend kühlt's dann wieder deutlich ab, da geht's zurück Richtung 5 Grad.
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2: Der aktuelle Blick auf die Straßen im Saarland. A6 von Kaiserslautern in Richtung Metz-Saarbrücken zwischen dem Kreuz Neunkirchen und Rohrbach besteht Gefahr durch eine ungesicherte Unfallstelle auf dem rechten Fahrstreifen. Und in Dudweiler beim Weisenstein in Höhe Beethovenstraße besteht Gefahr durch einen Wasserrohrbruch. Die Strecke ist voll gesperrt. Kommt gut an!
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2: Mit Max Lorenz am Mikrofon geht's durch den Morgen auf eurem City Radio.

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2: Ich bin Dirk Zeitler. Die Spitzen von Union und SPD kommen am Abend im Koalitionsausschuss zusammen, um über Entlastungen wegen der hohen Energiepreise zu sprechen. Es geht aber auch um den kommenden Haushalt und weitere Reformpläne.
3: Der beschlossene Tankrabatt funktioniert nicht richtig und die geplante 1.000-Euro-Prämie wollen die Bundesländer nicht haben. Nach dem Nein im Bundesrat hat die Bundesregierung aber klargemacht, dass sie weiter zu Entlastungen bereit ist. Maßnahmen, die kurzfristig wirken könnten, wären eine Erhöhung der Pendlerpauschale, eine Senkung der Stromsteuer für alle oder Direktzahlungen. Oder man setzt auf die geplante Reform der Einkommensteuer, die eine Entlastung kleiner und mittlerer Einkommen zum Ziel hat. Sie soll zum 1. Januar in Kraft treten. Aus Berlin, Tine Klimach.
2: Im Kampf gegen Engpässe bei lebenswichtigen Medikamenten in der EU haben sich Unterhändler in Brüssel auf Regeln geeinigt, um die Produktion von Arzneimitteln leichter mit öffentlichen Geldern unterstützen zu können. Das teilten die Vertreter des Europäischen Parlaments und der Mitgliedstaaten mit.
4: Immer wieder war es in den vergangenen Jahren zu Engpässen in der Medikamentenversorgung gekommen, auch hier in Deutschland. Schmerzmittel, Antibiotika oder Fiebersäfte für Kinder waren immer wieder knapp. Hier soll jetzt gegengesteuert werden. Das Ziel: mehr Produktion innerhalb der EU und weniger Abhängigkeit von Lieferanten, etwa aus China. Bis zu 90% unserer Medikamente werden nach EU-Angaben derzeit aus Asien importiert. Für die heimische Produktion soll es mehr Anreize geben, etwa durch schnellere Genehmigungsverfahren und schnelleren Zugang zu Fördermitteln. Diana Kramer, Nachrichtenredaktion.
2: Ärztepräsident Reinhardt fordert einen Aufschub für die Verabschiedung des Sparpakets zur finanziellen Stabilisierung der gesetzlichen Krankenkassen. Es soll eigentlich noch vor der parlamentarischen Sommerpause vom Bundestag verabschiedet werden. Ein so weitreichendes Gesetz kann man nicht mit der Brechstange durchdrücken, sagte Reinhardt dem Redaktionsnetzwerk Deutschland. Deutschland könnte aus Sicht der Speicherbetreiber Schwierigkeiten mit der Gasversorgung bekommen, wenn der kommende Winter besonders kalt wird. Bei einem Temperaturniveau wie im Jahr 2010 drohe Versorgungsknappheit im Januar, Februar und März, teilte der Branchenverband Initiative Energien speichern mit. Hohe Gaspreise und veränderte Marktbedingungen infolge des Iran-Kriegs führten derzeit zu erheblichen Unsicherheiten.
5: Und jetzt in Kürze das Wichtigste aus dem Saarland und der Region. Das Rätsel um das laute Pfeifen in Völklingen ist gelöst. Ausgetretener Dampf am Kraftwerk Fenne sorgte zeitweise für massive Geräusche, die viele Anwohner beunruhigten. Nach einem Unfall in Reimsbach durchbrach ein Kleinbus eine Feldgrenze. Eine vermeintlich vermisste Person war Auslöser eines nächtlichen Großeinsatzes. Entwarnung folgte kurz darauf. In Großrosseln endete eine Verpuffung tragisch. Eine Frau starb im Keller eines Einfamilienhauses. Die Brandursache wird derzeit noch untersucht. Ausführliches dazu gleich um halb.
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7: Im Saarland ist es im Moment kühl und wechselhaft, mit leichtem Regen und vielen Wolken. Die Temperaturen liegen bei etwa 7 Grad. Im Laufe des Vormittags wird es etwas milder, bis ungefähr 13 Grad. Dabei bleibt es oft bewölkt und es fällt immer mal wieder leichter Regen. Am Nachmittag halten sich dichte Wolken, zwischendurch regnet es weiter leicht. Heute Abend kühlt es dann wieder auf etwa 7 Grad ab. Die Wolken bleiben dicht und vereinzelt kommt noch etwas Regen runter.
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7: Der aktuelle Blick auf die Straßen im Saarland. A6 von Kaiserslautern in Richtung Metz-Saarbrücken. Zwischen dem Kreuz Neunkirchen und Rohrbach wird ein Unfall aufgenommen. Die Polizei ist vor Ort. Und in Dudweiler, in Höhe Beethovenstraße, besteht Gefahr durch einen Wasserrohrbruch. Die Strecke ist voll gesperrt. Wir wünschen euch eine gute Fahrt.
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7: Moin Moin, weiter geht's hier auf eurem City Radio mit mir, Max Lorenz.
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1: Der schwere Verkehrsunfall Anfang Mai auf der Mainzer Straße in Saarbrücken hat ein trauriges Ende genommen. Der Fußgänger, der bei dem Unfall lebensgefährlich verletzt worden war, ist inzwischen im Krankenhaus gestorben. Das hat die Polizei bestätigt. Der junge Mann war am Abend des 3. Mai im Bereich eines Supermarkts unterwegs. Dort wollte er die Straße überqueren und wurde dabei von einem stadtauswärts fahrenden BMW erfasst. Der Aufprall war so stark, dass der 20-Jährige schwerste Verletzungen erlitten hat. Rettungskräfte haben ihn noch vor Ort versorgt und ins Krankenhaus gebracht. Ärzte haben tagelang um sein Leben gekämpft. Die Polizei ermittelt weiterhin die genaue Unfallursache. Ein Sachverständiger prüft, wie es zum Zusammenstoß kam und ob der Unfall verhindert werden konnte. Erste Untersuchungen zeigen, dass der Fahrer des BMW nicht unter dem Einfluss von Alkohol oder Drogen stand. Die Polizei hofft jetzt auf weitere Erkenntnisse durch das Unfallgutachten. Zeugen werden weiter gebeten, sich mit Hinweisen zu melden.

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0: mit Andreas Klein. Hallo.
1: In Völklingen haben viele Menschen am Montagnachmittag ein lautes Rauschen und Pfeifen gehört. Das Geräusch war kilometerweit zu hören und hat zahlreiche Anwohner verunsichert. Videos zeigen, dass am Kraftwerk Fenne große Mengen Dampf ausgetreten sind, genau zu dem Zeitpunkt, als das Geräusch entstand. Fachleute sagen, es handelte sich um eine kontrollierte Dampfabblasung. Das Pfeifen entsteht, wenn heißer Dampf durch Ventile mit hohem Druck entweicht. Die Geräusche können je nach Wetterlage weit tragen. Für die Bevölkerung hat keine Gefahr bestanden. In Rheinsbach hat es in der Nacht auf Sonntag einen Verkehrsunfall gegeben. Ein Transporter ist von der Straße abgekommen und in einem Feld gelandet. Rund 25 Einsatzkräfte von Feuerwehr, Rettungsdienst und Polizei waren vor Ort. Zunächst war unklar, ob eine Person vermisst wird. Die Feuerwehr konnte aber schnell Entwarnung geben. Verletzt wurde nach bisherigen Angaben niemand. Wie es zu dem Unfall gekommen ist, steht noch nicht fest. Ein tragischer Vorfall ereignete sich am Montagnachmittag in Großrosseln-Karlsbrunn. Nach einer Verpuffung in einem Einfamilienhaus fanden Einsatzkräfte eine 55-jährige Frau leblos im Keller. Ersthelfer hatten den Notruf gewählt, nachdem sie einen lauten Knall hörten. Die Feuerwehr brachte den Brand rasch unter Kontrolle. Die Ursache der Verpuffung ist noch unklar. Die Polizei ermittelt. Notfallseelsorger betreuten Angehörige und Einsatzkräfte. Etwa 60 Helfer waren im Einsatz. Die Polizei sucht weiterhin nach dem vermissten Leon Alexander Schneider aus Saarbrücken-Brebach. Der 15-Jährige wird seit Mittwoch, den 18. März, vermisst. Er ist schlank, 1,63 Meter groß, hat dunkelblonde, lockige Haare und blaue Augen. Zuletzt trug er eine schwarze Adidas-Jogginghose, eine schwarze Sweatjacke und weiße Sneaker. Hinweise nimmt die Polizei in Saarbrücken entgegen. Soweit das Neueste aus der Region für den Moment. Weitere Nachrichten findet ihr auf blaulichtreport-saarland.de.
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3: Im Saarland ist es im Moment kühl und wechselhaft, mit leichtem Regen und vielen Wolken. Die Temperaturen liegen bei etwa 7 Grad. Im Laufe des Vormittags wird es etwas milder, bis ungefähr 13 Grad. Dabei bleibt es oft bewölkt und es fällt immer mal wieder leichter Regen. Am Nachmittag halten sich dichte Wolken, zwischendurch regnet es weiter leicht. Heute Abend kühlt es dann wieder auf etwa 7 Grad ab. Die Wolken bleiben dicht und vereinzelt kommt noch etwas Regen runter.
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3: Der aktuelle Blick auf die Straßen im Saarland. A6 von Kaiserslautern in Richtung Metz-Saarbrücken. Zwischen dem Kreuz Neunkirchen und Rohrbach wird ein Unfall aufgenommen. Die Polizei ist vor Ort. Und in Dudweiler, in Höhe Beethovenstraße, besteht Gefahr durch einen Wasserrohrbruch. Die Strecke ist voll gesperrt. Ortskundige Autofahrer werden gebeten, das Gebiet weiträumig zu umfahren. Kommt gut an!
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3: Schnell wieder in die Musik. Mein Name ist Max Lorenz.
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1: Der 7-jährige Hütehund Mischling Rocky kam wegen Überforderung ins Tierheim Saarbrücken und zeigt sich dort als eher unsicherer Hund, der noch wenig kennt. Er ist ein cleveres Kerlchen, das gerne mitarbeitet und bei vertrauten Menschen sehr schmusebedürftig wird, braucht jedoch eine sichere Hand, die ihm klare Regeln vermittelt. Da er dazu neigt, in stressigen Situationen Grenzen auszutesten, wird er aktuell an das Tragen eines Maulkorbs gewöhnt. Gesucht werden aktive Menschen mit Hundeerfahrung ohne Kinder, die Rocky sowohl körperlich als auch geistig auslasten können.
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0: Ich bin Dirk Zeitler. Der Iran-Krieg hat das Leben in Deutschland im April sprunghaft verteuert. Stark gestiegene Energiepreise trieben die Inflationsrate mit 2,9% auf den höchsten Stand seit Januar 2024, wie das Statistische Bundesamt bestätigt. Schon im März hatte der Nahostkrieg die Inflationsrate kräftig auf 2,7% steigen lassen, nach 1,9% im Februar. Die Spitzen von Union und SPD kommen am Abend im Koalitionsausschuss zusammen, um über Entlastungen wegen der hohen Energiepreise zu sprechen. Es geht aber auch um den kommenden Haushalt und weitere Reformpläne.
1: Der beschlossene Tankrabatt funktioniert nicht richtig und die geplante 1.000 € Prämie wollen die Bundesländer nicht haben. Nach dem Nein im Bundesrat hat die Bundesregierung aber klargemacht, dass sie weiter zu Entlastungen bereit ist. Maßnahmen, die kurzfristig wirken könnten, wären eine Erhöhung der Pendlerpauschale, eine Senkung der Stromsteuer für alle oder Direktzahlungen. Aus Berlin, Tine Klimach.
0: Die Ukraine meldet neue Luftangriffe durch Russland, nachdem in der Nacht eine befristete Waffenruhe ausgelaufen war. Unter anderem die Hauptstadt Kiew sei mit Drohnen attackiert worden. In den vergangenen Tagen hat es zumindest kaum Luftangriffe gegeben.
2: Die Waffenruhe kam vor allem dem Kreml gelegen, weil sie für die gesamten 3 Tage um den hier in Russland groß gefeierten 9. Mai galt. Eine dauerhafte Waffenruhe lehnt Kreml-Chef Putin aber weiter ab, bis die Verhandlungen über ein Kriegsende abgeschlossen sind. Dazu setzt er vor allem weiter auf die US-Vermittler, die schon bald hier in Moskau erwartet werden. Putin zeigte sich aber auch bereit, jemanden aus der EU zu beteiligen. Das ist neu. Er sagte, es solle jemand sein, der bisher nicht mit abschätzigen Äußerungen über Russland aufgefallen sei. Aus Moskau, Ulf Mauder.
0: Beim Umbau der Deutschen Bahn könnte auch ein Teil der zahlreichen Unternehmensbeteiligungen wegfallen. Wir konzentrieren uns noch fokussierter auf das Eisenbahnfahren, antwortete Konzernchef Paller dem Stern auf die Frage nach Randgeschäften wie dem bahneigenen Radverleih Call a Bike und dem Leihwagenangebot Flinkster. Angebote für die sogenannte erste und letzte Meile machen wir künftig nur noch, wenn wir damit auch Geld verdienen, sagte Paller.
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0: Ich bin Dirk Zeitler. Der Irankrieg hat das Leben in Deutschland stark verteuert. Im April ist die Inflationsrate auf 2,9% gestiegen. Das ist der höchste Stand seit Januar 2024, wie das Statistische Bundesamt mitteilte.
1: Besonders die Energiepreise sind im April hochgeschossen. Allein Benzin und Diesel sind gut ein Viertel teurer geworden. Auch Preise für Lebensmittel sind etwas angezogen. Das hat sich besonders bei Schokolade bemerkbar gemacht. Hier gibt es Preissteigerungen von fast 10%. Deutlich günstiger war dagegen Butter. Sie hat im April gut ein Viertel weniger gekostet. Teure Energie treibt bei Unternehmen die Produktions- und Transportkosten nach oben. Die Sorge ist, dass der Irankrieg die gesamte Wirtschaft erfasst. Tine Klimach, Nachrichtenredaktion.
0: Spitzenvertreter der Bundesregierung kommen heute Abend im Koalitionsausschuss zusammen. Union und SPD stehen unter Druck, weitere Entlastungen wegen der gestiegenen Spritpreise auf den Weg zu bringen, nachdem eine geplante 1.000-Euro-Prämie im Bundesrat gescheitert war. Auch bei geplanten Reformen bei der Rente oder Steuer liegen die grundsätzlichen Positionen der Regierungsparteien weit auseinander. Die Ukraine meldet neue Luftangriffe durch Russland, nachdem in der Nacht eine befristete Waffenruhe ausgelaufen war. Unter anderem die Hauptstadt Kiew sei mit Drohnen attackiert worden. In den vergangenen Tagen hatte es zumindest kaum Luftangriffe gegeben.
2: Die Waffenruhe kam vor allem dem Kreml gelegen, weil sie für die gesamten 3 Tage um den hier in Russland groß gefeierten 9. Mai galt. Eine dauerhafte Waffenruhe lehnt Kreml-Chef Putin aber weiter ab, bis die Verhandlungen über ein Kriegsende abgeschlossen sind. Dazu setzt er vor allem weiter auf die US-Vermittler, die schon bald hier in Moskau erwartet werden. Putin zeigte sich aber auch bereit, jemanden aus der EU zu beteiligen. Aus Moskau, Ulf Mauder.
0: Wegen starken Geruchs in einem Lufthansa-Flugzeug haben die Passagiere die Maschine auf dem Flughafen Athen über Notrutschen verlassen müssen. Dabei wurden 3 Passagiere beim Aussteigen leicht verletzt. Das Flugzeug mit dem Zielflughafen München war zuvor nach einer Warnmeldung im Cockpit kurz nach dem Start gestern Nachmittag nach Athen zurückgekehrt, wie die Lufthansa heute mitteilte. An Bord der Maschine waren demnach 177 Passagiere und 7 Crewmitglieder.
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0: Ich bin Dirk Zeitler. Der Iran-Krieg hat das Leben in Deutschland stark verteuert. Im April ist die Inflationsrate um 2,9% gestiegen. Das ist der höchste Stand seit Januar 2024, wie das Statistische Bundesamt mitteilte.
1: Besonders die Energiepreise sind im April hochgeschossen. Allein Benzin und Diesel sind gut ein Viertel teurer geworden. Auch Preise für Lebensmittel sind etwas angezogen. Das hat sich besonders bei Schokolade bemerkbar gemacht. Hier gibt es Preissteigerungen von fast 10%. Deutlich günstiger war dagegen Butter. Sie hat im April gut ein Viertel weniger gekostet. Teure Energie treibt bei Unternehmen die Produktions- und Transportkosten nach oben. Die Sorge ist, dass der Iran-Krieg die gesamte Wirtschaft erfasst. Tine Klimach, Nachrichtenredaktion.
0: In Hannover hat am Vormittag der Deutsche Ärztetag begonnen. Im Mittelpunkt steht das geplante Sparpaket von Bundesgesundheitsministerin Wagen zur finanziellen Stabilisierung der gesetzlichen Krankenkassen. Ärzteverbände protestieren gegen Milliardeneinschnitte in Praxen und Kliniken und warnen vor Folgen für das Behandlungsangebot.
2: Ein so weitreichendes Gesetz kann man nicht mit der Brechstange durchdrücken, warnt Ärztepräsident Reinhardt und verlangt mehr Zeit, um andere Reformkonzepte zu entwickeln. Vor der Sommerpause sollte jedenfalls nichts entschieden werden. Zumal dem Gesundheitssystem mit der aktuell geplanten Reform auch viel Geld entzogen würde, warnt Verbandsvize Susanne Jona. Gesundheitsministerin Wagen darf sich also beim Ärztetag auf reichlich Gegenwind gefasst machen. Aus Berlin, Thomas Thonfeld.
0: Der britische Premierminister Starmer will trotz Rücktrittsforderungen im Amt bleiben. Seine Partei habe ein Verfahren zur Absetzung des Vorsitzenden, dieses sei aber nicht eingeleitet worden, sagte Starmer Regierungsangaben zufolge während einer Kabinettssitzung am Morgen. Der Premierminister war nach den desaströsen Ergebnissen der Labour-Partei bei den Kommunal- und Regionalwahlen massiv unter Druck geraten. Der Fahrraddiebstahl in Deutschland geht weiter zurück, aber der einzelne Diebstahl wird immer teurer. Im vergangenen Jahr überwiesen die Versicherungen pro versichertem Diebstahl in Durchschnitt 1.270 Euro. Das waren 80 Euro mehr als im Vorjahr, wie der Branchenverband GdV mitteilte. Vor allem hochwertige Fahrräder und E-Bikes treiben nach Angaben des Gesamtverbands die Kosten nach oben. Viele Fahrräder seien heute deutlich teurer als noch vor wenigen Jahren.
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0: Ich bin Dirk Zeitler.
1: Bundeskanzler Merz hat auf dem Bundeskongress des Deutschen Gewerkschaftsbunds für tiefgreifende Sozialreformen geworben und dafür Pfiffe und Buhrufe kassiert. Mit seinem Appell, den Reformprozess als Chance statt Bedrohung zu begreifen und daran mitzuwirken, drang er bei den rund 400 DGB-Delegierten kaum durch.
2: Reform heißt nämlich, meine Damen und Herren, Gewinn für alle, auch für die Arbeitnehmerinnen und Arbeitnehmer in Deutschland.
1: Merz redete als erster CDU-Kanzler seit 8 Jahren bei einem DGB-Bundeskongress. Zuletzt war Angela Merkel 2018 beim Dachverband der Gewerkschaften zu Gast, die dort in früheren Jahren auch schon ausgepfiffen worden war. Der Iran-Krieg hat das Leben in Deutschland im April sprunghaft verteuert. Stark gestiegene Energiepreise trieben die Inflationsrate mit 2,9% auf den höchsten Stand seit Januar 2024, wie das Statistische Bundesamt mitteilte. Besonders der anhaltende Preisdruck bei Kraftstoffen ist demnach für die Verbraucherinnen und Verbraucher deutlich spürbar. In Hannover hat am Vormittag der Deutsche Ärztetag begonnen. Im Mittelpunkt steht das geplante Sparpaket von Bundesgesundheitsministerin Warken zur finanziellen Stabilisierung der gesetzlichen Krankenkassen. Ärzteverbände protestieren gegen Milliardeneinschnitte in Praxen und Kliniken und warnen vor Folgen für das Behandlungsangebot.
3: Ein so weitreichendes Gesetz kann man nicht mit der Brechstange durchdrücken, warnt Ärztepräsident Reinhardt und verlangt mehr Zeit, um andere Reformkonzepte zu entwickeln. Vor der Sommerpause sollte jedenfalls nichts entschieden werden. Zumal dem Gesundheitssystem mit der aktuell geplanten Reform auch viel Geld entzogen würde, warnt Verbandsvize Susanne Jona. Gesundheitsministerin Wagen darf sich also beim Ärztetag auf reichlich Gegenwind gefasst machen. Aus Berlin, Thomas Thonfeld.
1: Ein Angehöriger von Spezialkräften der Bundespolizei ist gestern Abend bei einem Schießtraining auf einem Truppenübungsplatz der Bundeswehr bei Oldenburg tödlich verletzt worden. Dies teilten Polizei und Staatsanwaltschaft heute mit. Noch am Abend leitete die Staatsanwaltschaft Ermittlungen ein. Erste Erkenntnisse deuten demnach auf einen Unfall.
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0: Ich bin Thomas Brock. Bundeskanzler Merz hat auf dem Bundeskongress des Deutschen Gewerkschaftsbunds für tiefgreifende Sozialreformen geworben und dafür Pfiffe und Buhrufe kassiert. Mit seinem Appell, den Reformprozess als Chance statt Bedrohung zu begreifen und daran mitzuwirken, drang der CDU-Chef bei den DGB-Delegierten kaum durch. Merz betonte erneut, dass ohne Wirtschaftswachstum der Wohlstand in Deutschland nicht zu sichern sei. Dazu seien aber tiefgreifende Reformen notwendig. Die Deutsche Bahn will in den Sommerferien besondere Tickets für Familien anbieten. Bis zu 5 Personen sollen demnach zu einem Festpreis von knapp 100 Euro durchs Land fahren können. Als Gründe nennt der Konzern steigende Benzin- und Flugkosten.
1: Fliegen und Autofahren wird immer teurer, das will die Bahn für sich nutzen. Die Familientickets gelten für maximal 5 Personen. Es kann also ein Erwachsener mit 4 Kindern verreisen oder 2 Erwachsene mit 3 Kindern. Ein Kind muss aber mindestens dabei sein. Verwandt sein müssen die Personen aber nicht. Die Tickets sind an die gebuchten Züge gebunden und gelten für Hin- und Rückfahrt, egal wie lang die Strecke innerhalb Deutschlands ist. Die Sitzplätze sind inklusive. Die Familienflatrate gilt, bis die letzten Sommerferien im September enden. Buchbar sind die Tickets ab Mitte Juni. Thomas Bremser, Redaktion.
0: Der Discounter McGuides ist in finanzielle Schieflage geraten und hat einen Antrag auf Insolvenz in Eigenverwaltung beim Amtsgericht Halle gestellt. Der Betrieb läuft vorerst weiter.
2: Der Discounter begründet den Schritt mit der anhaltenden Zurückhaltung der Verbraucher, steigenden Lebenshaltungskosten sowie wirtschaftlichen Unsicherheiten. McGuides will sich grundlegend neu aufstellen. Es soll auch Filialschließungen umfassen, teilt das Unternehmen mit. Welche Standorte betroffen sein werden, ist noch unklar. Die gut 180 Filialen befinden sich überwiegend in Ostdeutschland. McGuides verkauft Haushaltswaren, Drogerieartikel sowie Schreibwaren. Das Unternehmen hat knapp 1200 Beschäftigte. Tine Klimach, Redaktion.
0: Der Fahrraddiebstahl in Deutschland geht weiter zurück, aber der einzelne Diebstahl wird immer teurer. Im vergangenen Jahr überwiesen die Versicherungen pro Diebstahl im Durchschnitt 1270 Euro. Das waren 80 Euro mehr als im Vorjahr, wie der Branchenverband GdV mitteilte. Vor allem hochwertige Fahrräder und E-Bikes würden die Kosten nach oben treiben.
3: Und jetzt in Kürze das Wichtigste aus dem Saarland und der Region. Schwerer Unfall auf der A6. Ein Bauschuttlaster kippte an der Grumbachtalbrücke um, der Fahrer wurde schwer verletzt und musste ins Krankenhaus gebracht werden. Rätsel um lautes Rauschen in Völklingen gelöst. Heißer Dampf wurde am Kraftwerk Fenne kontrolliert abgelassen, eine Gefahr für die Bevölkerung bestand nicht. Nächtlicher Unfall in Reimsbach. Ein Kleintransporter landete im Feld, groß angelegte Personensuche brachte rasch Entwarnung, es gab keine Vermissten. Ausführliches dazu gleich um 12:30.
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6: Im Saarland ist es heute Mittag meistens bewölkt, teilweise auch ein bisschen regnerisch. Die Temperaturen liegen so ungefähr zwischen 9 und 12 Grad. Zwischendurch ziehen immer wieder ein paar Schauer durch und dazwischen sind die Wolken mal dichter und mal etwas aufgelockert. In den nächsten Stunden bleibt es überwiegend grau mit leichtem Regen. Später am Nachmittag regnet es dann vielerorts häufiger. Am Abend kühlt es in vielen Orten auf etwa 7 Grad ab und der Regen lässt nur langsam nach. In der Nacht bleibt es stark bewölkt, örtlich gibt es noch Nieselregen und die Tiefstwerte liegen bei ungefähr 2 Grad.
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6: Derzeit liegen uns keine Meldungen vor. Kommt gut an.
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6: Mit mir geht's durch den City Radio Nachmittag. Mein Name ist Lena Voss. Tach.

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1: Auf der A6 in Richtung Saarbrücken hat die Polizei eine gefährliche Trunkenheitsfahrt gestoppt. Mehrere Autofahrer haben am Sonntagmorgen einen VW Touran gemeldet, der in Schlangenlinien unterwegs war. Die Beamten konnten das Fahrzeug hinter dem Autobahndreieck Kaiserslautern finden und kontrollieren. Dabei kam heraus, dass der Fahrer stark betrunken war. Ein Atemalkoholtest zeigt einen Wert von 2,05 Promille. Der Mann aus dem Saarland ist 38 Jahre alt. Für ihn war die Fahrt sofort zu Ende. Er musste mit zur Polizeidienststelle und hat eine Blutprobe abgegeben. Die Polizei hat den Führerschein und die Autoschlüssel sichergestellt. Gegen den Fahrer läuft jetzt ein Strafverfahren. Zum Glück ist niemand verletzt worden. Die Polizei sagt auch, die Aufmerksamkeit der anderen Autofahrer war entscheidend. Nur so konnte Schlimmeres verhindert werden.
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0: mit Andreas Klein. Hallo. Ein schwerer Arbeitsunfall hat sich gestern Mittag an der Baustelle der Grumbachtalbrücke auf der A6 bei St. Ingbert ereignet. Beim Rangieren auf einem Schutthügel ist ein mit Bauschutt beladener LKW im weichen Untergrund zur Seite gekippt. Ersthelfer haben den Fahrer durch ein Loch in der Frontscheibe gerettet. Die Stadtpolizei St. Ingbert hat den Mann bis zum Eintreffen des Rettungsdienstes versorgt. Er liegt mit schweren Verletzungen im Krankenhaus und wird stationär behandelt. Rund 60 Einsatzkräfte von Feuerwehr, Polizei, Rettern und Umweltamt waren vor Ort. Betriebsmittel aus dem Laster sind ausgelaufen, die Feuerwehr hat austretende Stoffe gebunden und den Umweltschutz sichergestellt. Ein Spezialkran hat den Kipper später aufgerichtet. In Homburg hat es am vergangenen Donnerstag einen handfesten Streit an der Robert-Bosch-Straße, Ecke Dürerstraße gegeben. 8 Personen waren in eine Auseinandersetzung verwickelt. Dabei sind laut Polizei auch Baseballschläger eingesetzt worden. Ein Mensch wurde leicht verletzt. Die Hintergründe sind noch unklar. Rätselraten in Völklingen. Am Montagnachmittag haben Anwohner ein lautes Pfeifen und Rauschen gemeldet. Das Geräusch war kilometerweit zu hören und hat viele Menschen verunsichert. Leservideos zeigen, beim Kraftwerk Fenne ist zur gleichen Zeit Dampf abgelassen worden. Experten erklären, dass das Geräusch beim Austritt von heißem Dampf durch Ventile entsteht. Es bestand keine Gefahr für die Bevölkerung. Zum Schluss noch eine Unfallmeldung aus Reimsbach. Sonntagnacht ist in der Kapellenstraße ein Kleinbus von der Straße abgekommen und auf einem Feld gelandet. Nachbarn und Einsatzkräfte haben befürchtet, es könnte noch eine Person vermisst sein. Die Polizei hat schnell Entwarnung gegeben. Über Verletzte oder Unfallursache gibt es noch keine Angaben. Feuerwehr, Rettungsdienst und Polizei waren im Einsatz. Soweit das Neueste aus der Region für den Moment. Weitere Nachrichten findet ihr auf blaulichtreport-saarland.de.
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3: Im Saarland ist es heute Mittag meistens bewölkt, teilweise auch ein bisschen regnerisch. Die Temperaturen liegen so ungefähr zwischen 9 und 12 Grad. Zwischendurch ziehen immer wieder ein paar Schauer durch und dazwischen sind die Wolken mal dichter und mal etwas aufgelockert. In den nächsten Stunden bleibt es überwiegend grau mit leichtem Regen. Später am Nachmittag regnet es dann vielerorts häufiger. Am Abend kühlt es in vielen Orten auf etwa 7 Grad ab und der Regen lässt nur langsam nach. In der Nacht bleibt es stark bewölkt, örtlich gibt es noch Nieselregen und die Tiefstwerte liegen bei ungefähr 2 Grad.
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3: Aktuell ist nichts los auf den Straßen, ihr kommt gut durch.
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3: Hey Saarland, hier ist euer City Radio am Nachmittag mit mir, ich bin Lena Voss.

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0: bin Thomas Brock. In Hannover hat der Deutsche Ärztetag begonnen. Im Mittelpunkt steht das geplante Sparpaket von Gesundheitsministerin Warken zur finanziellen Stabilisierung der gesetzlichen Krankenkassen. Ärzteverbände protestieren gegen Milliardeneinschnitte in Praxen und Kliniken und warnen vor Folgen für das Behandlungsangebot.
1: Ein so weitreichendes Gesetz kann man nicht mit der Brechstange durchdrücken, warnt Ärztepräsident Reinhardt und verlangt mehr Zeit, um andere Reformkonzepte zu entwickeln. Vor der Sommerpause sollte jedenfalls nichts entschieden werden. Zumal dem Gesundheitssystem mit der aktuell geplanten Reform auch viel Geld entzogen würde, warnt Verbandsvize Susanne Jona. Gesundheitsministerin Warken darf sich also beim Ärztetag auf reichlich Gegenwind gefasst machen. Thomas Thonfeld, Nachrichtenredaktion.
0: Bundeskanzler Merz hat auf dem Bundeskongress des Deutschen Gewerkschaftsbunds für tiefgreifende Sozialreformen geworben und dafür Pfiffe und Buhrufe kassiert. Mit seinem Appell, den Reformprozess als Chance statt Bedrohung zu begreifen und daran mitzuwirken, drang der CDU-Chef bei den DGB-Delegierten kaum durch. Merz betonte erneut, dass ohne Wirtschaftswachstum der Wohlstand in Deutschland nicht zu sichern sei. Dazu seien aber tiefgreifende Reformen notwendig. Der Discounter McGuides ist in finanzielle Schieflage geraten und hat einen Antrag auf Insolvenz in Eigenverwaltung beim Amtsgericht Halle gestellt. Der Betrieb läuft vorerst weiter.
2: Der Discounter begründet den Schritt mit der anhaltenden Zurückhaltung der Verbraucher, steigenden Lebenshaltungskosten sowie wirtschaftlichen Unsicherheiten. McGuides will sich grundlegend neu aufstellen. Es soll auch Filialschließungen umfassen, teilt das Unternehmen mit. Welche Standorte betroffen sein werden, ist noch unklar. Die gut 180 Filialen befinden sich überwiegend in Ostdeutschland. McGuides verkauft Haushaltswaren, Drogerieartikel sowie Schreibwaren. Das Unternehmen hat knapp 1200 Beschäftigte. Tine Klimach, Redaktion.
0: Der Fahrraddiebstahl in Deutschland geht weiter zurück, aber der einzelne Diebstahl wird immer teurer. Im vergangenen Jahr überwiesen die Versicherungen pro Diebstahl im Durchschnitt 1270 Euro. Das waren 80 Euro mehr als im Vorjahr, wie der Branchenverband GdV mitteilte. Vor allem hochwertige Fahrräder und E-Bikes würden die Kosten nach oben treiben.
3: Und jetzt in Kürze das Wichtigste aus dem Saarland und der Region. Nach einer Unfallflucht in Saarbrücken bittet die Polizei um Hinweise auf einen blauen Kleinwagen, der am Freitag einen Audi am Karstadtkreisel touchierte und danach davonfuhr. In Homburg eskalierte am Donnerstag ein Streit mit Baseballschlägern unter 8 Personen, wobei ein Beteiligter leicht verletzt wurde. Am Montagnachmittag verunglückte ein Kipplaster an der Grumbachtalbrücke bei St. Ingbert. Der schwer verletzte Fahrer konnte mit Hilfe von Ersthelfern befreit werden. Ausführliches dazu gleich um 9:30.
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6: Am Nachmittag ist es im Saarland meistens bewölkt bei um die 11 Grad und meist bleibt's trocken. Die Wolken sind ziemlich dicht, aber nur hier und da fällt mal ein bisschen leichter Regen. In den nächsten Stunden bleibt es weiter bewölkt und Richtung Abend wird der leichte Regen etwas häufiger. In der Nacht kühlt es im ganzen Saarland auf etwa 5 Grad ab, stellenweise auch knapp darüber. Es bleibt überwiegend grau, zwischendurch gibt's mal etwas Nieselregen.
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6: Aktuell ist nichts los auf den Straßen, ihr kommt gut durch.
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6: Weiter geht's auf eurem City Radio mit mir, Lena Voss. Und das sind die besten Hits der Stadt. Hier.

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1: Im Saarland gibt es erneut mehrere Betriebe, bei denen das Landesamt für Verbraucherschutz Hygienemängel festgestellt hat. Das Amt hat die Namen dieser Betriebe veröffentlicht. Bei den Kontrollen sind zum Beispiel Probleme bei Fleisch, Käse, Fisch, Backwaren, Soßen, Salaten oder Tiefkühlprodukten aufgefallen. Diese Lebensmittel wurden teils unter Bedingungen gelagert oder verarbeitet, die nicht den Hygienevorschriften entsprechen. In manchen Fällen hat es laut Behörde sogar wiederholte Verstöße gegeben. Im Regionalverband Saarbrücken sind unter anderem der Salammarkt und die Sayed Bilal Market GmbH in Völklingen sowie verschiedene Gaststätten und Imbissbetriebe in Saarbrücken betroffen. Auch im Landkreis Neunkirchen stehen mehrere Restaurants und ein Pizzaheim-Service auf der Liste. Im Landkreis Saarlouis ist der Orient-Grill genannt. Weitere Betriebe gibt es in Merzig, Tholey und Bexbach. Alle veröffentlichten Kontrollergebnisse findet ihr auf der Website des Landesamts für Verbraucherschutz. Das Amt erklärt außerdem, dass die festgestellten Mängel nach erneuten Kontrollen inzwischen beseitigt wurden.
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0: mit Andreas Klein. Hallo. In Saarbrücken hat es gestern am Kreisel vor dem Karstadt eine Unfallflucht gegeben. Ein blauer Kleinwagen, vermutlich ein älterer Renault Clio, ist seitlich gegen einen dunklen Audi TT gefahren. Die mutmaßliche Fahrerin hat kurz angehalten, ist dann aber weiter Richtung Saarlouis auf die Autobahn geflüchtet. Der Audi-Fahrer hat laut eigener Aussage gehupt und glaubt, dass Zeugen den Unfall gesehen haben. Der flüchtige Wagen müsste vorne links beschädigt sein. Die Polizei Saarbrücken bittet um Hinweise. In Homburg hat es am Donnerstag eine Auseinandersetzung mit Baseballschlägern gegeben. Gegen 13.20 Uhr kam es im Bereich Robert-Bosch-Straße, Ecke Dürer-Straße zu einem Streit, der schnell eskalierte. Insgesamt 8 Personen waren beteiligt. Eine Person ist leicht verletzt worden. Die Polizei sucht Zeugen, die Hinweise zu den Beteiligten oder dem Ablauf geben können. St. Ingbert. Am Montagnachmittag ist auf der Baustelle der Grumbachtalbrücke ein Bauschuttlaster umgekippt. Der Fahrer wurde im Führerhaus eingeklemmt, konnte aber durch Ersthelfer befreit werden. Rettungskräfte und Feuerwehr waren schnell vor Ort. Der Fahrer ist schwer verletzt ins Krankenhaus gekommen. Die Einsatzkräfte haben ausgelaufene Betriebsstoffe gebunden und einen Gewässerschutz eingerichtet. Rund 60 Personen waren im Einsatz. Und noch eine Meldung aus Völklingen. Ein lautes Pfeifen und Rauschen hat am Montagnachmittag viele Menschen beunruhigt. Zahlreiche Anwohner meldeten ein kilometerweit hörbares, ungewohntes Geräusch. Jetzt gibt es eine Erklärung. Am Kraftwerk Fenne wurde offenbar Dampf kontrolliert über ein Ventil abgelassen. Dabei entstehen oft sehr laute Töne, die je nach Wind und Wetter weit zu hören sind. Eine Gefahr für die Bevölkerung hat nicht bestanden. Soweit das Neueste aus der Region für den Moment. Weitere Nachrichten findet ihr auf blaulichtreport-saarland.de.
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3: Am Nachmittag ist es im Saarland meistens bewölkt bei um die 11 Grad und meist bleibt's trocken. Die Wolken sind ziemlich dicht, aber nur hier und da fällt mal ein bisschen leichter Regen. In den nächsten Stunden bleibt es weiter bewölkt und Richtung Abend wird der leichte Regen etwas häufiger. In der Nacht kühlt es im ganzen Saarland auf etwa 5 Grad ab, stellenweise auch knapp darüber. Es bleibt überwiegend grau, zwischendurch gibt's mal etwas Nieselregen.
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3: Der aktuelle Blick auf die Straßen im Saarland. Auf der A620 von Saarbrücken in Richtung Saarlouis zwischen Ensdorf und Wallerfangen besteht Gefahr durch einen Stein auf der Fahrbahn. Kommt gut an.
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3: Schnell wieder in die Musik. Am Mikro für euch, Lena Voss. Hi.

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1: Mit mir, Nico. Hi. Am Samstag bringt Millennium Kid seinen emotionalen Sound live in die Garage nach Saarbrücken. Freut euch auf die Schwerelos-Tour mit einer Mischung aus ehrlichen Texten und treibenden Beats, die perfekt zum Tanzen und Loslassen einlädt. Im Schlosskeller in Saarbrücken wartet am Sonntag um 15 Uhr ein echtes Highlight auf die kleinen Magiefans. Lila Lucy nimmt euch mit auf eine Reise zum Dachboden ihres Großvaters, um dort gemeinsam die Geheimnisse eines alten Zauberkoffers zu lüften. Damit wird das Wochenende ganz bestimmt nicht langweilig.
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0: Ich bin Thomas Brock. Bundeskanzler Merz hat bei einem Treffen des Deutschen Gewerkschaftsbunds für tiefgreifende Sozialreformen geworben und dafür Pfiffe und Buhrufe kassiert. Deutschland könne nicht einfach so weitermachen wie in den letzten 20 Jahren, erklärte Merz in seiner Rede. Das Land müsse sich aufraffen.
1: Die Gewerkschafter fürchten Einschnitte bei der Rente und in der Gesundheitsvorsorge und lassen den Kanzler das spüren. Merz gibt Kontra, die Rentenreform mache man nicht aus Böswilligkeit, das sei Mathematik. Denn es gibt immer weniger junge Menschen, die die Renten immer mehr alter Menschen bezahlen. Rentenkürzungen seien aber nicht geplant. Die Bundesregierung will beim Koalitionsausschuss darüber sprechen, wie sie die Menschen weiter entlasten kann. Thomas Bremser, Nachrichtenredaktion.
0: Bundesgesundheitsministerin Wagen hat die geplanten Milliardeneinsparungen zur Entlastung der gesetzlichen Krankenkassen gegen Kritik der Ärzteschaft verteidigt. Es sei eine gemeinsame Kraftanstrengung und auch eine Zumutung, sagte Wagen beim Deutschen Ärztetag in Hannover. Sie sei aber notwendig. Mit der jetzigen Ausgabendynamik würde es ohne Reform über kurz oder lang auf einen Kollaps des Systems hinauslaufen. Bei dem einen oder anderen Punkt werde es aber auch noch Nachbesserungen geben, so Wagen. Der britische Premierminister Starmer will trotz Rücktrittsforderungen im Amt bleiben. Ein Verfahren seiner Partei zur Absetzung des Vorsitzenden sei nicht eingeleitet worden, sagte Starmer während einer Kabinettssitzung.
2: Starmer sagte, er übernehme die Verantwortung für die desaströsen Ergebnisse bei den jüngsten Kommunal- und Parlamentswahlen. Und er übernehme die Verantwortung dafür, den versprochenen Wandel umzusetzen. Er wolle es den Zweiflern beweisen, hieß es. Starmer steht extrem unter Druck. Viele Abgeordnete aus den eigenen Reihen haben öffentlich seinen Rücktritt gefordert. Auch Innenministerin Shabana Mahmood und Außenministerin Yvette Cooper rieten ihm, einen Zeitplan für seinen Abgang vorzulegen. Als Premierminister kann Starmer nicht abgewählt werden, allerdings ist die Absetzung als Parteichef möglich. Aus London, Philipp Detlefs.
0: Der Iran-Krieg hat das Leben in Deutschland im April sprunghaft verteuert. Stark gestiegene Energiepreise trieben die Inflationsrate mit 2,9% auf den höchsten Stand seit Januar 2024, wie das Statistische Bundesamt mitteilte. Schon im März hatte der Nahostkrieg die Inflationsrate kräftig auf 2,7% steigen lassen, nach 1,9% im Februar.
3: Und jetzt in Kürze das Wichtigste aus dem Saarland und der Region. Unfallflucht am Saarbrücker Karstadt. Eine Fahrerin rammt einen Audi, flieht Richtung Saar-Louis. Die Polizei sucht Zeugen. In Homburg eskalierte ein Streit unter 8 Personen mit Baseballschlägern. Eine Person wird leicht verletzt. Auch hier bittet die Polizei um Hinweise. Und bei St. Ingbert stürzt ein Bauschuttlaster im Baustellenbereich der A6 um. Der Fahrer wird schwer verletzt geborgen und kommt ins Krankenhaus. Ausführliches dazu gleich um 9:30.
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6: Im Saarland hängen gerade dichte Wolken am Himmel. Meistens ist es bedeckt bei rund 11 Grad. Regen ist im Moment kaum ein Thema. Im Laufe des Nachmittags bleibt's wolkig bis bedeckt bei ungefähr 12 Grad. Am Abend wird's dann kühler, so um die 8 bis 9 Grad, und nach setzt leichter Regen ein. Heute Nacht geht's weiter mit Regen und vielen Wolken. Die Temperaturen gehen runter auf etwa 5 Grad.
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6: Derzeit liegen uns keine Meldungen vor. Kommt gut an.
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6: Im Studio heute Lena Voss für euch. Hi. Oh ja.

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1: Der schwere Verkehrsunfall auf der Mainzer Straße in Saarbrücken Anfang Mai hat ein trauriges Ende genommen. Der 20 Jahre alte Fußgänger, der damals lebensgefährlich verletzt wurde, ist inzwischen im Krankenhaus gestorben. Die Polizei hat das nach Rücksprache mit der Klinik bestätigt. Der Unfall hat sich am Abend des 3. Mai im Bereich eines Supermarktes ereignet. Nach den bisherigen Erkenntnissen wollte der junge Mann die Straße überqueren. Dabei kam es zum Zusammenstoß mit einem BMW, der stadtauswärts fuhr. Der Mann aus Saarbrücken hat durch den Aufprall schwerste Verletzungen erlitten. Ärzte haben noch mehrere Tage um sein Leben gekämpft. Die Polizei untersucht weiterhin, wie genau der Unfall abgelaufen ist. Dafür ist auch ein Sachverständiger eingeschaltet. Unter anderem muss geklärt werden, ob der Unfall hätte verhindert werden können. Die Polizei hat dafür viele Spuren an der Unfallstelle gesichert. Erste Untersuchungen zeigen, der Fahrer des BMW hat weder Alkohol noch Drogen konsumiert. Weitere Ergebnisse erwartet die Polizei jetzt vom Unfallgutachten. Zeugen können sich weiterhin bei der Polizei melden.

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0: Mit Andreas Klein, hallo. In Saarbrücken hat es gestern einen Unfall am Kreisel vor dem Karstadt gegeben. Gegen 14.10 Uhr ist ein blauer Kleinwagen seitlich in einen dunklen Audi TT gefahren. Die mutmaßliche Fahrerin hat nach dem Unfall kurz angehalten und ist dann in Richtung Saarlouis auf die Autobahn geflüchtet. Am flüchtigen Wagen soll vorne links ein deutlicher Schaden sichtbar sein. Die Polizei bittet um Hinweise von Zeugen, die den Unfall beobachtet haben. In Homburg kam es am Donnerstag zu einer gefährlichen Körperverletzung. An der Kreuzung Robert-Bosch-Straße und Dürer-Straße ist ein Streit zwischen mehreren Personen eskaliert. 8 Menschen waren beteiligt, auch Baseballschläger wurden eingesetzt. Ein Beteiligter erlitt leichte Verletzungen. Die Polizei sucht Zeugen, besonders solche, die das Geschehen gefilmt haben oder den Ablauf beschreiben können. Ein schwerer Unfall ereignete sich am Montagnachmittag an der Autobahnbrücke zwischen St. Ingbert und Saarbrücken. Dort ist bei Bauarbeiten ein Kipplaster auf einem weichen Untergrund umgekippt. Der Fahrer war zunächst eingeschlossen, Helfer befreiten ihn durch ein Loch in der Frontscheibe. Der Mann hat schwere Verletzungen und wird im Krankenhaus behandelt. Rund 60 Einsatzkräfte waren vor Ort. Ausgelaufene Betriebsstoffe konnten aufgefangen werden, ein spezieller Gefahrgutwagen kam zum Einsatz. Für großes Aufsehen hat ein lautes Rauschen und Pfeifen in Teilen von Völklingen am Montag gesorgt. Viele Menschen fühlten sich verunsichert. Lesereporter haben Videos aufgenommen, die zeigen, gegen 17.30 Uhr ist am Kraftwerk Fenne Dampf über ein Ventil abgelassen worden. Das hat die ungewöhnlich lauten Geräusche verursacht. Experten erklären, solche Dampfabblasungen können deutlich hörbare Pfeif- und Brummtöne erzeugen. Eine Gefahr für die Bevölkerung hat laut aktuellem Stand nicht bestanden. Soweit das Neueste aus der Region für den Moment. Weitere Nachrichten findet ihr auf blaulichtreport-saarland.de.
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3: Im Saarland hängen gerade dichte Wolken am Himmel. Meistens ist es bedeckt bei rund 11 Grad. Regen ist im Moment kaum ein Thema. Im Laufe des Nachmittags bleibt es wolkig bis bedeckt bei ungefähr 12 Grad. Am Abend wird es dann kühler, so um die 8 bis 9 Grad. Und nach setzt leichter Regen ein. Heute Nacht geht's weiter mit Regen und vielen Wolken. Die Temperaturen gehen runter auf etwa 5 Grad.
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3: Aktuell ist nichts los auf den Straßen. Ihr kommt gut durch.
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3: Für euch im Studio Lena Voss. Hi.
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1: Der 7-jährige Hütehund Mischling Rocky kam wegen Überforderung ins Tierheim Saarbrücken und zeigt sich dort als eher unsicherer Hund, der noch wenig kennt. Er ist ein cleveres Kerlchen, das gerne mitarbeitet und bei vertrauten Menschen sehr schmusebedürftig wird, braucht jedoch eine sichere Hand, die ihm klare Regeln vermittelt. Da er dazu neigt, in stressigen Situationen Grenzen auszutesten, wird er aktuell an das Tragen eines Maulkorbs gewöhnt. Gesucht werden aktive Menschen mit Hundeerfahrung ohne Kinder, die Rocky sowohl körperlich als auch geistig auslasten können.
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0: Ich bin Thomas Brock. Bundesarbeitsministerin Baas hat beim Deutschen Gewerkschaftsbund um Mitwirkung bei Reformen geworben und ihren persönlichen Einsatz gegen Sozialabbau versprochen. Die Unterschiede zwischen Union und uns waren selten so deutlich spürbar wie heute, sagte die SPD-Chefin beim DGB-Bundeskongress in Berlin. Während Kanzler Merz zuvor von den Delegierten für die Ankündigung geplanter Reformen ausgebuht worden war, erhielt Baas immer wieder Beifall. Am Abend berät der Koalitionsausschuss im Kanzleramt über den weiteren Kurs von Schwarz-Rot. Immer höhere Beiträge bei sinkenden Leistungen, die Zufriedenheit mit dem deutschen Gesundheitssystem bröckelt. 62% sind mit der Gesundheitsversorgung zufrieden. Das zeigt eine Allensbach-Umfrage im Auftrag der Krankenkasse DAK Gesundheit. Vor rund 10 Jahren waren es noch mehr als 80%.
1: Mehr als jeder Dritte hat in den vergangenen 2-3 Jahren eher schlechtere Erfahrungen mit der ärztlichen Versorgung gemacht. Erlebnisse, die sich natürlich in der aktuellen Umfrage niederschlagen. Bis 2022 lag die Zufriedenheit rund 10 Jahre lang stabil bei über 80%. Dann ging's bergab. Und knapp 60% erwarten, dass die Gesundheitsversorgung in den kommenden 10 Jahren noch schlechter wird. Thomas Thonfeld, Nachrichtenredaktion.
0: Deutschlands größter Rüstungskonzern Rheinmetall ist in die Produktion von Kamikaze-Drohnen eingestiegen. Firmenchef Pappberger kündigte in der Online-Hauptversammlung an, dass am Standort Neuss die Serienproduktion startet.
2: Kamikaze-Drohnen haben eine Reichweite von bis zu 100 Kilometern. Sie können bis zu 70 Minuten am Himmel kreisen, ein Ziel anvisieren, auf welches sie dann stürzen und explodieren. Ohne Sprengkopf werden sie auch zur Aufklärung eingesetzt. Rheinmetall baut diese Drohnen bereits in Braunschweig. Jetzt wird die Produktion auf den Standort Neuss bei Düsseldorf ausgeweitet. Früher wurden in dem Werk Autoteile gefertigt. Diana Kramer, Nachrichtenredaktion.
0: Der Iran-Krieg hat das Leben in Deutschland im April sprunghaft verteuert. Stark gestiegene Energiepreise trieben die Inflationsrate mit 2,9% auf den höchsten Stand seit Januar 2024, wie das Statistische Bundesamt mitteilte. Schon im März hatte der Nahostkrieg die Inflationsrate kräftig auf 2,7% steigen lassen, nach 1,9% im Februar.
3: Und jetzt in Kürze das Wichtigste aus dem Saarland und der Region. Unfallflucht am Freitag in Saarbrücken. Ein blauer Kleinwagen kracht in einen Audi TT und verschwindet. Die Polizei sucht Zeugen. Körperverletzung mit Baseballschlägern in Homburg. 8 Personen geraten an der Robert-Bosch-Straße aneinander. Eine wird verletzt. Schwerer Arbeitsunfall auf der A6 bei St. Ingbert. Ein Bauschuttlaster kippt. Der Fahrer muss stationär ins Krankenhaus. Ausführliches dazu gleich um 13:30.
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6: Im Saarland ist es gerade meistens bedeckt, so um die 13 Grad, und es bleibt trocken. Die Wolken sind ziemlich dicht und die Sonne zeigt sich kaum. In den nächsten Stunden bleibt es bewölkt. Gegen Abend setzt dann leichter Regen ein bei rund 12 Grad. Heute Abend und in der Nacht kühlt es auf etwa 9 Grad ab. Die Wolken bleiben dicht und örtlich fällt noch mal ein bisschen Regen.
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6: Der aktuelle Blick auf die Straßen im Saarland. In Ommersheim, Hemelstraße in Höhe Saarbrücker Straße, gibt es eine Ölspur. Und in Neunkirchen, Marktstraße zwischen Heizengasse und Brunnenstraße, gibt es in beiden Richtungen Verkehrsbeeinträchtigungen wegen einer Unfallaufnahme. Wir wünschen euch eine gute Fahrt.
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6: Hello, hier ist euer City Radio und ich bin Lena Voss.

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1: Nach dem Brand in einem Wohnpark in der Ringstraße in Neunkirchen gibt es jetzt neue Informationen. Die Polizei hat einen 27-jährigen Bewohner vorläufig festgenommen. Ihm wird schwere Brandstiftung vorgeworfen. Ermittler vom Landeskriminalamt haben Hinweise auf eine vorsätzliche Brandlegung gefunden. Der Mann soll noch heute einem Ermittlungsrichter vorgeführt werden. Das Feuer war am Sonntagabend gegen 20 vor 6 ausgebrochen. Die automatische Brandmeldeanlage hat Alarm geschlagen. Als Feuerwehr und Polizei vor Ort waren, stand bereits Rauch im Gebäude. Viele Bewohner mussten sofort evakuiert werden. Einsatzkräfte haben vor allem Senioren und Pflegebedürftige gerettet. Bei dem Einsatz haben 8 Helfer eine Rauchgasvergiftung erlitten. Darunter sind Pflegekräfte, Polizei und ein Feuerwehrmann. Bewohner oder Besucher sind nach aktuellem Stand nicht verletzt worden. Der Sachschaden geht in den niedrigen 6-stelligen Bereich. Einige Teile des Wohnparks sind im Moment nicht bewohnbar. Mehrere Bewohner wohnen vorübergehend in anderen Einrichtungen. Die Ermittlungen laufen weiter.
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0: mit Andreas Klein. Hallo.
1: In Saarbrücken hat es gestern am Kreisverkehr vor dem Karstadt eine Unfallflucht gegeben. Zwischen 14.10 Uhr und 14.20 Uhr ist ein blauer Kleinwagen, wahrscheinlich ein älterer Renault Clio, seitlich in einen dunklen Audi TT gefahren. Die mutmaßliche Fahrerin hat danach kurz angehalten und ist dann auf der Autobahn Richtung Saarlouis geflüchtet. Am Unfallwagen müsste vorne links ein deutlicher Schaden zu sehen sein. Die Polizei Saarbrücken sucht jetzt Zeugen, die den Unfall beobachtet haben. In Homburg hat sich am Donnerstagmittag eine gefährliche Körperverletzung ereignet. Gegen 13.20 Uhr sind mehrere Personen an der Ecke Robert-Bosch-Straße und Dürer-Straße in Streit geraten. Dabei kamen Baseballschläger zum Einsatz. 8 Menschen waren beteiligt, eine Person wurde leicht verletzt. Die Polizei bittet um Hinweise, vor allem von Zeugen, die den Vorfall gefilmt haben. Am Montagnachmittag hat sich an der Grumbachtalbrücke bei St. Ingbert ein schwerer Unfall in einer Autobahnbaustelle ereignet. Ein Bauschuttlaster ist beim Rangieren auf einem weichen Hügel umgekippt. Der Fahrer war im Führerhaus eingeschlossen. Ersthelfer konnten ihn durch ein Loch in der Frontscheibe befreien. Rettungskräfte haben den schwerverletzten Mann versorgt und ihn in eine Klinik gebracht. Feuerwehr, Polizei und Umweltschutz waren mit rund 60 Kräften im Einsatz, um auch ausgelaufene Betriebsstoffe zu sichern. Ein Spezialkran hat den Laster wieder aufgerichtet. In Völklingen und Umgebung hat am Montagnachmittag ein lautes Pfeifen und Rauschen für Aufregung gesorgt. Viele Anwohner haben von einem ungewohnten Lärm berichtet, der kilometerweit hörbar war. Die Ursache war schnell gefunden. Am Kraftwerk Fenne wurde Dampf kontrolliert abgelassen. Experten erklären, dass solche Ablässe starke Geräusche verursachen können. Für die Bevölkerung hat dabei keine Gefahr bestanden. Soweit das Neueste aus der Region für den Moment. Weitere Nachrichten findet ihr auf blaulichtreport-saarland.de.
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4: Im Saarland ist es gerade meistens bedeckt, so um die 13 Grad, und es bleibt trocken. Die Wolken sind ziemlich dicht und die Sonne zeigt sich kaum. In den nächsten Stunden bleibt es bewölkt. Gegen Abend setzt dann leichter Regen ein bei rund 12 Grad. Heute Abend und in der Nacht kühlt es auf etwa 9 Grad ab. Die Wolken bleiben dicht und örtlich fällt nochmal ein bisschen Regen.
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4: Der aktuelle Blick auf die Straßen im Saarland. In Ommersheim, Hemelstraße in Höhe Saarbrücker Straße, besteht Gefahr durch eine Ölspur. A620 von Saarlouis in Richtung Saarbrücken, zwischen Saarbrücken St. Anual und Ausfahrt B406 hat es einen Unfall gegeben. Und in Neunkirchen, Marktstraße zwischen Heizengasse und Brunnenstraße, in beiden Richtungen Verkehrsbeeinträchtigungen durch Unfallaufnahme. Kommt gut an.
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0: Ich bin Thomas Grob. Cyberangriffe werden in Deutschland immer mehr zum Problem. Laut einem neuen Bundeslagebild nehmen vor allem Erpressungsangriffe auf Unternehmen und Behörden weiter zu. Im vergangenen Jahr wurden bundesweit mehr als 1000 Fälle angezeigt. Innenminister Dobrindt fordert deshalb mehr Möglichkeiten für Behörden, um gegen Cyberkriminelle vorzugehen.
1: Besonders häufig geht es um sogenannte Ransomware-Angriffe. Dabei verschlüsseln kriminelle Daten und verlangen Geld für die Freigabe. Betroffen sind vor allem kleinere und mittlere Unternehmen. Innenminister Dobrindt sagt, künstliche Intelligenz mache solche Attacken einfacher und gefährlicher. Deshalb plant die Bundesregierung ein neues Gesetz, damit Behörden künftig auch die Infrastruktur der Täter gezielt stören können. Zoe Tassovali, Nachrichtenredaktion.
0: Bundesarbeitsministerin Baas hat beim Deutschen Gewerkschaftsbund um Mitwirkung bei Reformen geworben und ihren persönlichen Einsatz gegen Sozialabbau versprochen. Die Unterschiede zwischen Union und uns waren selten so deutlich spürbar wie heute, sagte Baas beim DGB-Bundeskongress in Berlin. Während Kanzler Merz zuvor von den Delegierten für die Ankündigung geplanter Reformen ausgebuht worden war, erhielt Baas immer wieder Beifall. Immer höhere Beiträge bei sinkenden Leistungen. Die Zufriedenheit mit dem deutschen Gesundheitssystem bröckelt. 62% sind mit der Gesundheitsversorgung aktuell zufrieden. Das zeigt eine Ansbach-Umfrage im Auftrag der Krankenkasse DAK Gesundheit. Vor rund 10 Jahren waren es noch mehr als 80%.
2: Mehr als jeder Dritte hat in den vergangenen 2-3 Jahren eher schlechtere Erfahrungen mit der ärztlichen Versorgung gemacht. Erlebnisse, die sich natürlich in der aktuellen Umfrage niederschlagen. Bis 2022 lag die Zufriedenheit rund 10 Jahre lang stabil bei über 80%, dann ging's bergab. Und knapp 60% erwarten, dass die Gesundheitsversorgung in den kommenden 10 Jahren noch schlechter wird. Thomas Thonfeld, Nachrichtenredaktion.
0: Der Fahrraddiebstahl in Deutschland geht weiter zurück, aber der einzelne Diebstahl wird immer teurer. Im vergangenen Jahr überwiesen die Versicherungen pro Diebstahl im Durchschnitt 1.270 Euro. Das waren 80 Euro mehr als im Vorjahr, wie der Branchenverband GDV mitteilte. Vor allem hochwertige Fahrräder und E-Bikes würden die Kosten nach oben treiben.
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5: Im Saarland ist es gerade meistens bedeckt, so um die 13 Grad, und es bleibt trocken. Die Wolken sind ziemlich dicht und die Sonne zeigt sich kaum. In den nächsten Stunden bleibt es bewölkt. Gegen Abend setzt dann leichter Regen ein bei rund 12 Grad. Heute Abend und in der Nacht kühlt es auf etwa 9 Grad ab. Die Wolken bleiben dicht und örtlich fällt noch mal ein bisschen Regen.
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5: Der aktuelle Blick auf die Straßen im Saarland. A6 Kaiserslautern, Metz Saarbrücken. Von Kaiserslautern in Richtung Metzerbrücken. Zwischen Bruchmühlbach-Miesau und Raststätte-Waldmoor besteht in beiden Richtungen Gefahr durch Personen auf der Fahrbahn. B41 Saarbrücken, Wilhelm-Heinrich-Brücke. Zwischen Einfahrt A620, Wilhelm-Heinrich-Brücke und A620, Stengelstraße, besteht Gefahr durch ein liegengebliebenes Fahrzeug. Und Ommersheim, Hemelstraße in Höhe Saarbrücker Straße, besteht Gefahr durch eine Ölspur. Wir wünschen euch eine gute Fahrt.
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5: Auf geht's in eine neue Stunde mit mir, Lena Voss.

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0: Ich bin Thomas Brock. Die Spitzen von Union und SPD sind im Kanzleramt zum Koalitionsausschuss zusammengekommen. Sie wollen über Entlastungen für hohe Energiepreise, den Haushalt und den weiteren Reformfahrplan beraten. Konkrete inhaltliche Beschlüsse sind diesmal nicht das Ziel. Es soll aber eine umfassende Aussprache nach den Streitereien der vergangenen Wochen geben. Beim letzten Treffen vor einem Monat in der Berliner Villa Borsig waren der Tankrabatt und die steuerfreie 1.000 Euro Entlastungsprämie beschlossen worden. Die steht aber nach der Ablehnung des Bundesrats auf der Kippe. Cyberangriffe werden in Deutschland immer mehr zum Problem. Laut einem neuen Bundeslagebild nehmen vor allem Erpressungsangriffe auf Unternehmen und Behörden weiter zu. Im vergangenen Jahr wurden bundesweit mehr als 1.000 Fälle angezeigt. Innenminister Dobrindt fordert deshalb mehr Möglichkeiten für Behörden, um gegen Cyberkriminelle vorzugehen.
1: Besonders häufig geht es um sogenannte Ransomware-Angriffe. Dabei verschlüsseln Kriminelle Daten und verlangen Geld für die Freigabe. Betroffen sind vor allem kleinere und mittlere Unternehmen. Innenminister Dobrindt sagt, künstliche Intelligenz mache solche Attacken einfacher und gefährlicher. Deshalb plant die Bundesregierung ein neues Gesetz, damit Behörden künftig auch die Infrastruktur der Täter gezielt stören können. Zoe Tassovali, Nachrichtenredaktion.
0: Deutschlands größter Rüstungskonzern Rheinmetall ist in die Produktion von Kamikaze-Drohnen eingestiegen. Firmenchef Papperger kündigte in der Online-Hauptversammlung an, dass am Standort Neuss die Serienproduktion startet.
2: Kamikaze-Drohnen haben eine Reichweite von bis zu 100 Kilometern. Sie können bis zu 70 Minuten am Himmel kreisen, ein Ziel anvisieren, auf welches sie dann stürzen und explodieren. Ohne Sprengkopf werden sie auch zur Aufklärung eingesetzt. Rheinmetall baut diese Drohnen bereits in Braunschweig. Jetzt wird die Produktion auf den Standort Neuss bei Düsseldorf ausgeweitet. Früher wurden in dem Werk Autoteile gefertigt. Diana Kramer, Nachrichtenredaktion.
0: Der Iran-Krieg hat das Leben in Deutschland im April sprunghaft verteuert. Stark gestiegene Energiepreise trieben die Inflationsrate mit 2,9% auf den höchsten Stand seit Januar 2024, wie das Statistische Bundesamt mitteilte. Schon im März hatte der Nahostkrieg die Inflationsrate kräftig auf 2,7% steigen lassen, nach 1,9% im Februar.
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0: geplanten Milliardeneinsparungen im Gesundheitssystem sorgen weiter für heftigen Streit. Beim Deutschen Ärztetag in Hannover hat Gesundheitsministerin Warken ihre Reformpläne verteidigt und dafür deutliche Kritik von Ärzten, Patientenvertretern und Opposition kassiert.
1: Geplant sind unter anderem Ausgabenbremsen für Praxen, Kliniken und die Pharmabranche, aber auch höhere Zuzahlungen für Medikamente. Damit sollen die Krankenkassen um mehr als 16 Milliarden Euro entlastet werden. Ärztepräsident Reinhardt warnt vor Problemen für Patienten und fordert mehr Zeit für die Reform. Gesundheitsministerin Warken hält dagegen, ohne Einschnitte drohe dem System langfristig der Kollaps. Zoe Tassovali, Nachrichtenredaktion.
0: Die Spitzen von Union und SPD sind im Kanzleramt zum Koalitionsausschuss zusammengekommen. Sie wollen über Entlastungen für hohe Energiepreise beraten, außerdem über den Haushalt und den weiteren Reformfahrplan. Konkrete inhaltliche Beschlüsse sind diesmal nicht das Ziel. Es soll aber eine umfassende Aussprache nach den Streitereien der vergangenen Wochen geben. Der Zoll soll für seine Aufgaben besser ausgestattet werden. Das kündigte Bundesfinanzminister Klingbeil bei einer Vorstellung der Jahresbilanz an. In diesem Jahr würden 1.500 Stellen zusätzlich geschaffen. Grund ist unter anderem die Paketflut im Onlinehandel.
2: Immer mehr Pakete mit Billigware kommt aus China an und das kostet Zeit und Personal. Denn der Zoll prüft den Inhalt unter anderem im Hinblick auf gefälschte Markenprodukte, Artenschutz oder verbotene Medikamente. Voriges Jahr seien knapp 790 Millionen Pakete abgefertigt worden, mit einem Wert von 1,4 Billionen Euro. Die Behörde hofft, dass die Paketflut abnimmt, denn ab dem Sommer werden auch Zölle auf Waren erhoben, die weniger als 150 Euro wert sind. Das betrifft dann Billig-Online-Shops wie Temu. Thomas Bremser, Redaktion.
0: Der Iran-Krieg hat das Leben in Deutschland im April sprunghaft verteuert. Stark gestiegene Energiepreise trieben die Inflationsrate mit 2,9% auf den höchsten Stand seit Januar 2024, wie das Statistische Bundesamt mitteilte. Schon im März hatte der Nahostkrieg die Inflationsrate kräftig auf 2,7% steigen lassen, nach 1,9% im Februar.
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0: Schlusswort. Nach den heftigen Streitereien der vergangenen Wochen trifft sich Schwarz-Rot aktuell wieder zum Koalitionsausschuss im Kanzleramt. Große Erwartungen gibt es diesmal kaum. Trotzdem liegen einige schwierige Themen auf dem Tisch. Von Entlastungen bei hohen Energiepreisen bis zu den nächsten Haushaltslücken.
1: Die Stimmung im Kanzleramt dürfte jedenfalls ziemlich angespannt sein. Kanzler Merz wurde für seine Reformpläne bei Rente und Arbeitszeit beim Kongress des Deutschen Gewerkschaftsbundes heftig ausgebuht. SPD-Chefin Baas hat sich dort klar gegen Sozialabbau gestellt. Genau diese Spannungen dürften jetzt auch beim Koalitionsausschuss spürbar werden. Dazu kommt noch der Streit um die geplante Entlastungsprämie von bis zu 1.000 Euro. Nach dem Nein des Bundesrats steht die Maßnahme wohl vor dem Aus. Zoe Tassovali, Nachrichtenredaktion.
0: Bundesgesundheitsministerin Warken hat die geplanten Milliardeneinsparungen zur Entlastung der gesetzlichen Kassen gegen Kritik der Ärzteschaft verteidigt. Es sei eine gemeinsame Kraftanstrengung und auch eine Zumutung, sagte Warken beim Deutschen Ärztetag in Hannover. Sie sei aber notwendig. Mit der jetzigen Ausgabendynamik würde es ohne Reform über kurz oder lang auf einen Kollaps des Systems hinauslaufen. Bei dem einen oder anderen Punkt werde es aber auch noch Nachbesserungen geben, so Warken. Deutschlands größter Rüstungskonzern Rheinmetall ist in die Produktion von Kamikaze-Drohnen eingestiegen. Firmenchef Papperger kündigte an, dass am Standort Neuss die Serienproduktion startet.
2: Kamikaze-Drohnen haben eine Reichweite von bis zu 100 Kilometern. Sie können bis zu 70 Minuten am Himmel kreisen, ein Ziel anvisieren, auf welches sie dann stürzen und explodieren. Ohne Sprengkopf werden sie auch zur Aufklärung eingesetzt. Rheinmetall baut diese Drohnen bereits in Braunschweig. Jetzt wird die Produktion auf den Standort Neuss bei Düsseldorf ausgeweitet. Früher wurden in dem Werk Autoteile gefertigt. Diana Kramer, Nachrichtenredaktion.
0: Der Fahrraddiebstahl in Deutschland geht weiter zurück, aber der einzelne Diebstahl wird immer teurer. Im vergangenen Jahr überwiesen die Versicherungen pro Diebstahl im Durchschnitt 1.270 Euro. Das waren 80 Euro mehr als im Vorjahr, wie der Branchenverband GdV mitteilte. Vor allem hochwertige Fahrräder und E-Bikes würden die Kosten nach oben treiben.
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0: Ich bin Jan-Henner Reitze. Die Spitzen der Bundesregierung aus Union und SPD sind im Kanzleramt in Berlin zu Beratungen zusammengekommen. Im Koalitionsausschuss geht es um große Reformpläne, etwa bei der Steuer, den Haushalt und mögliche weitere Entlastungen wegen gestiegener Spritpreise. Die Erwartungen an konkrete Ergebnisse haben die Beteiligten um Kanzler Friedrich Merz und Vizekanzler Lars Klingbeil gesenkt. Nach Streit in den vergangenen Wochen sollen erstmal wieder gemeinsame Ansätze gefunden werden. Die Zufriedenheit mit dem Gesundheitssystem in Deutschland nimmt ab. 62% sind nach einer Umfrage im Auftrag der Krankenkasse DRK Gesundheit damit zufrieden. Vor rund 10 Jahren waren es noch mehr als 80%.
1: Mehr als jeder Dritte hat in den vergangenen 2-3 Jahren eher schlechtere Erfahrungen mit der ärztlichen Versorgung gemacht. Erlebnisse, die sich natürlich in der aktuellen Umfrage niederschlagen. Bis 2022 lag die Zufriedenheit rund 10 Jahre lang stabil bei

0: Über 80%, dann ging's bergab. Und knapp 60% erwarten, dass die Gesundheitsversorgung in den kommenden 10 Jahren noch schlechter wird. Reformen im Gesundheitswesen halten 2/3 der Menschen für notwendig. Sie glauben aber nicht daran, dass sie auch kommen. Thomas Thonfeld, Berlin.
1: Der deutsche Zoll soll besser ausgestattet werden. Unter anderem mit 1500 zusätzlichen Stellen. Ein Grund dafür ist, dass durch Onlinehandel immer mehr Pakete verschickt werden.
2: Immer mehr Pakete mit Billigware kommt aus China an und das kostet Zeit und Personal. Denn der Zoll prüft den Inhalt unter anderem im Hinblick auf gefälschte Markenprodukte, Artenschutz oder verbotene Medikamente. Voriges Jahr seien knapp 790 Millionen Pakete abgefertigt worden, mit einem Wert von 1,4 Billionen Euro. Die Behörde hofft, dass die Paketflut abnimmt, denn ab dem Sommer werden auch Zölle auf Waren erhoben, die weniger als 150 Euro wert sind. Das betrifft dann Billig-Online-Shops wie Temu. Thomas Bremser, Redaktion.
1: Im Ring um ein endgültiges Ende des Iran-Krieges wirft die Führung in Teheran den USA vor, nicht an Verhandlungen, sondern nur an einer kompletten Kapitulation interessiert zu sein. Die Führung des Irans wolle dagegen die Kampfhandlungen komplett beenden und auch ein Ende der Blockade der Straße von Hormuz. US-Präsident Donald Trump hatte die Verhandlungsbereitschaft des Iran und die bestehende Waffenruhe infrage gestellt.
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0: In den letzten Wochen wurde eher gestritten. Jetzt sitzen Spitzenvertreter der Bundesregierung wieder zusammen im Koalitionsausschuss im Berliner Kanzleramt. Große Erwartungen an konkrete Ergebnisse gibt es nicht. Auf dem Tisch liegen schwierige Themen von Entlastungen wegen hoher Energiepreise bis hin zu Haushaltslücken.
1: Die Stimmung im Kanzleramt dürfte jedenfalls ziemlich angespannt sein. Kanzler Merz wurde für seine Reformpläne bei Rente und Arbeitszeit beim Kongress des Deutschen Gewerkschaftsbundes heftig ausgebuht. SPD-Chefin Baas hat sich dort klar gegen Sozialabbau gestellt. Genau diese Spannungen dürften jetzt auch beim Koalitionsausschuss spürbar werden. Dazu kommt noch der Streit um die geplante Entlastungsprämie von bis zu 1.000 Euro. Nach dem Nein des Bundesrats steht die Maßnahme wohl vor dem Aus. Zoe Tassovali, Redaktion.
0: Der Discounter McGuides ist in finanziellen Schwierigkeiten und hat einen Antrag auf Insolvenz gestellt. Der Betrieb läuft erstmal weiter.
2: Der Discounter begründet den Schritt mit der anhaltenden Zurückhaltung der Verbraucher, steigenden Lebenshaltungskosten sowie wirtschaftlichen Unsicherheiten. McGuides will sich grundlegend neu aufstellen. Es soll auch Filialschließungen umfassen, teilt das Unternehmen mit. Welche Standorte betroffen sein werden, ist noch unklar. Die gut 180 Filialen befinden sich überwiegend in Ostdeutschland. McGuides verkauft Haushaltswaren, Drogerieartikel sowie Schreibwaren. Das Unternehmen hat knapp 1.200 Beschäftigte. Tine Klimach, Nachrichtenredaktion.
0: Wo im Ausland wollen Sie studieren? In einer internationalen Umfrage der UNESCO kommt Deutschland dabei auf Platz 4, hinter den USA, Großbritannien und Australien. Als Gründe für ein Studium in Deutschland nannten die Befragten Technologieführerschaft Deutschlands in vielen Bereichen, englischsprachige Studiengänge und vergleichsweise niedrige Lebenshaltungskosten. Zum Auftakt der Filmfestspiele in Cannes ist Herr der Ringe-Regisseur Peter Jackson am Abend mit der Goldenen Ehrenpalme ausgezeichnet worden. Vor der Premiere des ersten Teils vor 25 Jahren war der Anfang des Films in Cannes gezeigt worden. Das habe Vorfreude ausgelöst, sagte Jackson in seiner Dankesrede. Über den roten Teppich der Eröffnungsgala ging auch Heidi Klum, obwohl sie einen Muskelfaserriss hat.

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0: bin Jan-Henner Reitzer. In den vergangenen Wochen wurde er gestritten. Jetzt sitzen Spitzenvertreter der Bundesregierung wieder zusammen im Koalitionsausschuss im Berliner Kanzleramt. Große Erwartungen an konkrete Ergebnisse gibt es nicht. Auf dem Tisch liegen schwierige Themen von Entlastungen wegen hoher Energiepreise bis hin zu Haushaltslücken.
1: Die Stimmung im Kanzleramt dürfte jedenfalls ziemlich angespannt sein. Kanzler Merz wurde für seine Reformpläne bei Rente und Arbeitszeit beim Kongress des Deutschen Gewerkschaftsbundes heftig ausgebuht. SPD-Chefin Baas hat sich dort klar gegen Sozialabbau gestellt. Genau diese Spannungen dürften jetzt auch beim Koalitionsausschuss spürbar werden. Dazu kommt noch der Streit um die geplante Entlastungsprämie von bis zu 1.000 Euro. Nach dem Nein des Bundesrats steht die Maßnahme wohl vor dem Aus. Zoe Tassovali, Redaktion.
0: Der Discounter McGuides ist in finanziellen Schwierigkeiten und hat einen Antrag auf Insolvenz gestellt. Der Betrieb läuft erstmal weiter.
2: Der Discounter begründet den Schritt mit der anhaltenden Zurückhaltung der Verbraucher, steigenden Lebenshaltungskosten sowie wirtschaftlichen Unsicherheiten. McGuides will sich grundlegend neu aufstellen. Es soll auch Filialschließungen umfassen, teilt das Unternehmen mit. Welche Standorte betroffen sein werden, ist noch unklar. Die gut 180 Filialen befinden sich überwiegend in Ostdeutschland. McGuides verkauft Haushaltswaren, Drogerieartikel sowie Schreibwaren. Das Unternehmen hat knapp 1.200 Beschäftigte. Tine Klimach, Nachrichtenredaktion.
0: Wo im Ausland wollen Sie studieren? In einer internationalen Umfrage der UNESCO kommt Deutschland dabei auf Platz 4, hinter den USA, Großbritannien und Australien. Als Gründe für ein Studium in Deutschland nannten die Befragten Technologieführerschaft Deutschlands in vielen Bereichen, englischsprachige Studiengänge und vergleichsweise niedrige Lebenshaltungskosten. Zum Auftakt der Filmfestspiele in Cannes ist Herr der Ringe-Regisseur Peter Jackson am Abend mit der Goldenen Ehrenpalme ausgezeichnet worden. Vor der Premiere des ersten Teils vor 25 Jahren war der Anfang des Films in Cannes gezeigt worden. Das habe Vorfreude ausgelöst, sagte Jackson in seiner Dankesrede. Über den roten Teppich der Eröffnungsgala ging auch Heidi Klum, obwohl sie einen Muskelfaserriss hat.
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In Sachsen-Anhalt hat ein 80-jähriger Schüsse abgegeben und ein Nachbarhaus beschädigt. Spezialkräfte der Polizei umstellten das Haus des Mannes, der sich schließlich in Gewahrsam nehmen ließ. Verletzt wurde niemand. Warum der 80-Jährige geschossen hat, ist unklar. Es wird geprüft, ob er in die Psychiatrie kommt.

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